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1: Es ist 3.
0: Und jetzt geht's gemütlich durch die Nacht.

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1: Es ist 4 Uhr.
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1: Es ist 5 Uhr.
2: Guten Morgen, ich bin der Jonathan Ernst.
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2: Die Grünen wollen den frei werdenden SVP-Bundesratssitz nicht angreifen. Das berichtet der Tagesanzeiger. Bisher hätten die Bundesratsparteien die bestehende Machtverteilung geschützt, sagte Fraktionschefin Greta Gysin. Man wolle keine Kandidaten mit einer aussichtslosen Kandidatur verheizen. Die Partei halte jedoch grundsätzlich an ihrem Anspruch auf einen Bundesratssitz fest, so Gysin. In der Demokratischen Republik Kongo sind rund 30 Menschen bei einem Bootsunglück ums Leben gekommen. Mehrere weitere Menschen werden vermisst, heißt es von den Behörden. Beim Unfall auf dem Kongo-Fluss ist ein Metallboot mit einem Holzboot zusammengeprallt. In der Demokratischen Republik Kongo sterben jedes Jahr hunderte Menschen bei Bootsunglücken. In Spanien soll es zu einem Generalstreik kommen. Das haben die beiden großen Gewerkschaften CCOO und UGT angekündigt. Grund seien die hohen Kosten fürs Wohnen und Leben. Der eintägige Streik soll noch in diesem Herbst stattfinden. Ein genaues Datum gibt es jedoch noch nicht. Zuletzt haben in Spanien Zehntausende für bezahlbare Wohnungen und einen besseren Schutz von Mieterinnen und Mietern demonstriert. Die USA sollen noch im Oktober neue Gespräche mit der Ukraine und Russland organisieren. Darauf hofft der ukrainische Präsident Volodymyr Zelensky. Die Ukraine wäre bereit dafür, sagte er in einer Videoansprache. Eine Zusage aus Russland steht laut Zelensky jedoch noch aus. Keine Meldungen von der Strasse. Allen unterwegs wünsche ich eine gute und vor allem eine sichere Fahrt. Einen ziemlich sonnigen Tag haben wir vor uns. Die Temperaturen die gehen auf maximal 22 Grad auf am Nachmittag. Ein paar Tröpfchen können es vielleicht in den Bergen geben, mehr aber nicht. Am Morgen sieht es ähnlich aus. Am Donnerstag wird es dann in der ganzen Schweiz nass.
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3: Es ist 17:30.
4: Guten Morgen, ich bin der Jonathan Ernst.
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4: Die Grünen wollen den frei werdenden SVP-Bundesratssitz nicht angreifen. Das berichtet der Tagesanzeiger. Bisher hätten die Bundesratsparteien die bestehende Machtverteilung geschützt, sagte Fraktionschefin Greta Gysin. Man wolle keine Kandidaten mit einer aussichtslosen Kandidatur verheizen. Die Partei halte jedoch grundsätzlich an ihrem Anspruch auf einen Bundesratssitz fest, so Gysin. In der Demokratischen Republik Kongo sind rund 30 Menschen bei einem Bootsunglück ums Leben gekommen. Mehrere weitere Menschen werden vermisst, heißt es von den Behörden. Beim Unfall auf dem Kongo-Fluss ist ein Metallboot mit einem Holzboot zusammengeprallt. In der Demokratischen Republik Kongo sterben jedes Jahr hunderte Menschen bei Bootsunglücken. Die USA sollen noch im Oktober neue Gespräche mit der Ukraine und Russland organisieren. Darauf hofft der ukrainische Präsident Volodymyr Zelensky. Die Ukraine wäre bereit dafür, sagte er in einer Videoansprache. Eine Zusage aus Russland steht laut Zelensky jedoch noch aus. Russland fordert eine Reaktion der Internationalen Atomenergiebehörde IAEA auf ukrainische Angriffe. Zuvor war das von Russland besetzte ukrainische Atomkraftwerk Saporischschja mutmaßlich von der Ukraine angegriffen worden. Die Ukraine würde mit den Angriffen die Gefahr eines schweren Atomunfalls riskieren, heißt es von der russischen Regierung. Das IAEA müsse die Ukraine dafür verurteilen. Keine Meldungen von der Strasse. Allen unterwegs wünsche ich eine gute und vor allem eine sichere Fahrt. Einen ziemlich sonnigen Tag haben wir vor uns. Die Temperaturen die gehen auf maximal 22 Grad auf am Nachmittag. Ein paar Tröpfchen können es vielleicht in den Bergen geben, mehr aber nicht. Am Morgen sieht es ähnlich aus. Am Donnerstag wird es dann in der ganzen Schweiz nass.

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1: Guten Morgen Mittelland. Am Dienstag, wo wir auch heute wieder tollen Sound für euch parat haben, zum 3 starten. Wie wäre es zum Beispiel mit einer Tasse Kaffee und dazu in den Ohren Shania Twain? So funktioniert es doch am besten. Ich wünsche euch ganz einen tollen Start.

0: Guten Morgen, Mittelland. Ich hoffe sehr, dass euch ein Start im Tag genauso gut wird heute. Wie dann? Ganz sicher, die längste Chartshow wird, wo wir zusammen mit euch schon ein bisschen abfeiern.
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0: Ende Monat ist es wieder so weit. 4 Tage lang spielen wir nonstop. Top eure liebsten Hits, die Songs, die ihr reinvoten in der längsten und coolsten Chartshow, wie es gibt, bei uns auf der Radio 32 App. Könnt ihr das machen? Bei unseren Hot 600. Und ich behaupte jetzt einfach mal Mittelland, der wird dabei sein. Der grosse Hit von Hecht. Mon Amour. Wo ihr ja auch live grossartig mitsingt immer.
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0: Was für ein Hühnerhaut-Feeling.
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0: Ihr und Hecht, das Match, darum sicher auch zu hören, dann bei uns in der Hot 600. Also eben, wenn ihr eure Lieblingssongs reinwählt, das ist ganz wichtig und auch mega schnell erledigt jetzt auf unserer Radio 32 App.
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0: Ein ganz guter Start in die Einstieg. Man at Work hat gehört, George Michael. Für euch bereit in der nächsten halben Stunde. Genau gleich wie Roxette, 80er, 90er und aktuell. Spielen wir euch sehr gerne Hand-X mit Golden. Zum Aufstehen und wach werden und vor allem auch zum gut informiert in den Tag reinstarten. Jetzt mit den News am 6.
1: Ich bin Jonathan Schöffel. Guten Morgen.
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1: Zwei Solothurner bringen sich für die Nachfolge von Bundesrat Guy Parmelin ins Spiel. Die SVP-Nationalräte Remy Wissmann und Christian Imark schließen eine Kandidatur nicht aus, wie die Solothurner Zeitung berichtet. Regierungsrätin Sibylleka dagegen winkt ab. Die beiden Solothurner SVP-Nationalräte durften jedoch geringe Chancen haben, von der SVP-Bundeshausfraktion für die Bundesratswahl aufgestellt zu werden. Zehntausende haben in Barcelona gegen Wohnungsnot demonstriert. Die Zahlen gehen aber weit auseinander. Während die Behörden von 20.000 Teilnehmenden sprechen, gehen die Organisatoren von 120.000 Menschen aus. Die Demonstration gestern Abend blieb größtenteils friedlich. Gegen Ende kam es jedoch zu vereinzelten Auseinandersetzungen. Einige Demonstranten warfen Flaschen und Stühle Richtung Polizei und steckten mehrere Container in Brand. Der Co-Pilot des Fly-Dubai-Flugs von Dubai nach Tel Aviv wollte das Flugzeug auf den israelischen Großflughafen Ben Gurion bei Tel Aviv stürzen lassen. Das berichten mehrere US-Medien. Sie berufen sich auf die laufenden Untersuchungen. Es werde davon ausgegangen, dass der Co-Pilot wahrscheinlich allein gehandelt habe.
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1: In der Fußball Nations League haben Frankreich und Italien ihre letzten Partien gewonnen. Frankreich setzte sich gegen Belgien mit 4:1 durch, Italien gewann gegen die Türkei mit 3:1. Das Schweizer Nationalteam bestreitet heute Abend in Luzern das vierte Nations League-Spiel innerhalb von 11 Tagen. Gegner ist Nordmazedonien.
0: Guten Morgen und gute Fahrt zu euch ins Auto. Ein Gruß, es läuft uns heute im Moment.
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0: Es kann zum Teil ein bisschen Nebel haben, aber also wirklich nur ein bisschen. Viel gibt es vor allem Sonne heute den ganzen Tag durch mit etwa 21 Grad.
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0: Und jetzt mit dem George Michael Roxette. Und dann verrate ich euch, wie ihr könnt Nico Santos treffen könnt. Mhm. Richtig coole Aktion. Ihr könnt mit dabei sein, wie es genau funktioniert nach diesen nächsten beiden Hits. Guten Morgen.
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0: Schönen guten Morgen, Mittelland. Es ist euer Start in die Dienstag hier mit uns, mit Radio 32. Hey, und vielleicht startet ja der Dienstag für euch gerade mit ziemlich guten Aussichten. Weil wie wär's, wenn ihr in den Nico Santos nicht nur im Radio gehört, sondern plötzlich neben und vor allem mit ihm zusammen geht spazieren. Mhm. Genau das könnt ihr bei uns gewinnen. 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Also ich kann euch feststellen, dass ihr zwei von diesen ganz, ganz exklusiven Plätzen überkommen und wünsche euch jetzt weiterhin ein gutes Wachwerden und drei starten. Mit uns zusammen in der Dienstagmorgen.
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0: Jetzt sind gerade 20 ab 6. Das ist euch jetzt Dienstagmorgen hier mit uns, mit Radio 32 und dem Mittelland. Den Montag, den haben wir überlebt, aber bis zum nächsten Wochenende geht es halt gleich wieder ein bisschen. Und genau darum finde ich, ihr habt doch eine Sühne verdient. Vor allem eins, das ihr nicht selber organisieren müsst.
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0: 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Also quasi so ein bisschen Motivation direkt ins Geschäft geliefert.
2: Yes, yeah, so cool. Merci. Ja,
0: sehr gerne. Und wenn ihr jetzt gerade findet, ja, das hätten meine Arbeitskolleginnen und Kollegen und vor allem ich eigentlich definitiv verdient, ja, dann meldet euch das Geschäft jetzt unbedingt noch an auf unserer Radio 32 App. Und bis wir vielleicht schon morgen bei euch vor der Tür stehen, wünsche ich jetzt mal ein gutes Wachwerden, einen schönen Dienstag und schön sind ihr da mit uns unterwegs im Morgen.
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0: Schönen guten Morgen. Was für ein Song zum Aufstehen, Joe Cocker. Oder Alpha will in der nächsten halben Stunde. Wir spielen sie euch alle, die grossen 80er und 90er. Auch ein wunderbarer Song von Bryan Adams. Cloud Number 9. Und dazu gibt es aktuelles. Der George Ezra zum Beispiel. Anyone for you. Spielen wir euch auch gerne. Die nächste halbe Stunde.
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0: Genau halb 7 jetzt an dem Dienstagmorgen. Das sind News.
6: Ich bin Jonathan Schöffel. Guten Morgen.
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6: Die Grünen verzichten auf einen Angriff auf den SVP-Sitz im Bundesrat. Das schreibt Tamedia. Man verzichte, weil man wisse, dass die Bundesratsparteien die bestehende Machtverteilung gegenseitig schützten, sagt Fraktionschefin Greta Giesin. Da wolle man nicht Personen mit einer aussichtslosen Kandidatur verheizen. Die Partei halte aber an ihrem Anspruch auf einen Bundesratssitz fest und ziele weiterhin auf einen FDP-Sitz. Zehntausende haben in Barcelona gegen Wohnungsnot demonstriert. Die Zahlen gehen aber weit auseinander. Während die Behörden von 20.000 Teilnehmenden sprechen, gehen die Organisatoren von 120.000 Menschen aus. Die Demonstration gestern Abend blieb größtenteils friedlich. Gegen Ende kam es jedoch zu vereinzelten Auseinandersetzungen. Einige Demonstranten warfen Flaschen und Stühle Richtung Polizei und steckten mehrere Container in Brand. Der Co-Pilot des Fly-Dubai-Flugs von Dubai nach Tel Aviv wollte das Flugzeug auf den israelischen Großflughafen Ben-Gurion bei Tel Aviv stürzen lassen. Das berichten mehrere US-Medien. Sie berufen sich auf die laufenden Untersuchungen. Es werde davon ausgegangen, dass der Co-Pilot wahrscheinlich allein gehandelt habe.
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6: In der Fußball Nations League haben Frankreich und Italien ihre letzten Partien gewonnen. Frankreich setzte sich gegen Belgien mit 4:1 durch, Italien gewann gegen die Türkei mit 3:1. Das Schweizer Nationalteam bestreitet heute Abend in Luzern das vierte Nations League-Spiel innerhalb von 11 Tagen. Gegner ist Nordmazedonien.
0: Die erste Meldung haben wir für euch, die kommt von der A1 Zürich Richtung Bern. Zwischen Önsigen und Wangen an der Aare, da stockt es gerade ein bisschen. So schläft es aber. Ich wünsche euch ganz eine gute Fahrt ans Ziel.
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0: Wettermässig sieht es heute wieder gut aus. Viel Sonne gibt es den Tag durch. Jetzt Temperaturen von so etwa 10 Grad, heute am Nachmittag etwa 21.
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0: Und vor allem auch mit dem besten Sound für euch zum Wachwerden jetzt der Bryan Adams. Guten Morgen.
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0: Guten Morgen, Mittellandsdorf um 32. Hey, und wie läuft der Dienstag bei euch bis jetzt so? Sind ihr schon ein bisschen wach? Oder sind die Augen eher noch auf Energiesparmodus eingestellt? Macht auch nichts. Ist ja noch früh am Morgen. Und hey, es gibt auch schon wieder einen Grund, dass wir uns auf heute am Abend freuen können, weil Mittelland unsere Schweizer Nazi spielt.
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0: Gegen Nordmazedonien gibt es heute hoffentlich den nächsten Sieg in der Nations League.
2: Wir fühlen uns gut und ich hoffe, die letzte Spiele am Dienstag wir gewinnen wir nochmal.
0: Ja, sagt der aktuelle Fanliebling, der Juan Manzambi. Und das hoffen wir natürlich auch, dass es unserer Nazi weiterhin läuft. Vielleicht ja heute auch mit euch im Stadion zu Luzern. Oder ihr kuschelt euch daheim in die Decke ein und schaut vom Sofa aus. Abpfiff zum Nazi-Spiel ist dann am Viertel vor 9 Uhr heute Abend. Haben wir also noch genug Zeit Mittelland, um jetzt zuerst mal ein bisschen zusammen wach werden, gemütlich den Leih starten, bis wir dann heute Abend mitfiebern mit unserer Schweizer Nazi gegen Nordmazedonien.
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Heute Dienstagmorgen, ein bisschen Diana Ross gerade gehört. Schönen Start wünschen wir euch mit Land am 10 vor 7 jetzt dann gerade. Hey, und falls ihr auch noch so ein bisschen im Standby-Modus sind oder erst gerade aus der Dusche rausgekommen und jetzt euch zwei Zocken suchen oder so, gar kein Problem. Wir unterstützen euch, begleiten euch drin in den neuen Tag mit den besten Hits, die ihr vielleicht ein bisschen lauter aufdrehen könnt. So einen Schluck Kaffee zuerst mal nehmen. Ja, oder? Und dann kann es doch losgehen. Jetzt zum Beispiel mit dem Robbie Williams. Für euch bereit, hier bei uns auf dem 32. Schönen Start, Mittelland.

0: Springsteen, Dancing in the Dark 80er. Oder Nathalie Imbruglia, die uns die 90er bringt an diesem Dienstagmorgen. Hier auf Radio 32 und weiter mit Frauenpower. Nach den News am 7. haben wir auch für euch Alicia Keys parat, hier auf Radio 32.
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0: Jetzt ist es genau 7 Uhr am 6. Oktober. Guten Morgen mit dem News Update.
4: Ich bin Jonathan Schöffel. Guten Morgen.
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4: Zwei Solothurner bringen sich für die Nachfolge von Bundesrat Guy Parmelin ins Spiel. Die SVP-Nationalräte Remy Wissmann und Christian Imark schließen eine Kandidatur nicht aus, wie die Solothurner Zeitung berichtet. Regierungsrätin Sibyljeka dagegen winkt ab. Die beiden Solothurner SVP-Nationalräte durften jedoch geringe Chancen haben, von der SVP-Bundeshausfraktion für die Bundesratswahl aufgestellt zu werden. Bei der SBB kommt es täglich zu durchschnittlich 10 Attacken auf das Personal. Das schreibt der Blick. Mehrere ÖV-Unternehmen stellten seit der Pandemie ein aggressiveres Verhalten der Passagiere fest. Im letzten Jahr seien rund 720 Anzeigen wegen Gewalt oder Drohung gegen Beamte im öffentlichen Verkehr registriert worden. Viele Vorfälle würden jedoch aus Angst vor Rache nicht angezeigt. Holzenergie Schweiz und propellets.ch warnen vor falschen Online-Angaben für Brennholz. Meist läuft es so. Betrüger erstellen gefälschte Verkaufswebsites oder veröffentlichen Anzeigen. Dort bieten sie Holz zu besonders attraktiven Preisen an. In manchen Fällen verwenden sie Namen, die echten regionalen Unternehmen ähneln. Die Bezahlung wird meist über Twint oder Überweisung auf ein Schweizer IBAN-Konto verlangt, was einen seriösen Eindruck erweckt. Die Ware wird jedoch nie geliefert.
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4: In der Fußball Nations League haben Frankreich und Italien ihre letzten Partien gewonnen. Frankreich setzte sich gegen Belgien mit 4:1 durch, Italien gewann gegen die Türkei mit 3:1. Das Schweizer Nationalteam bestreitet heute Abend in Luzern das 4. Nations League-Spiel innerhalb von 11 Tagen. Gegner ist Nordmazedonien.
0: Guten Morgen, wir haben euch die Meldung von der A1. Wenn ihr hier fahrt zwischen der Raststätte Gunzgenort und Wangen an der Aare, dann fahrt ihr eben immer so im Schritttempo. Es stockt immer mal wieder. Wir haben etwa eine Viertelstunde länger und wir haben euch auch noch die Meldung von der A6. Auch Richtung Bern zwischen Münchenbuchsee und Schönwühl. Auch hier stehen wir gerade ein bisschen an.
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0: Wettermässig gibt es heute wieder einen schönen Tag mit viel Sonne, hohen Wolkenfeldern und etwa 21 Grad dann am Nachmittag.
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0: Und als nächstes mit dem Bruce Springsteen. Ganz einen guten Morgen zusammen.
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0: Euren Morgen, hier für Radio 32. Guter Start mit Land an dem 6. Oktober. Heute, wo wir mit euch wieder die grösste Hitparade zusammenstellen.
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0: 4 Tage lang euer Musikprogramm. Ihr bestimmt, was bei uns soll laufen, welche Songs das ihr wollt hören. Das macht ihr auf der Radio 32 App. Könnte so tönen. Ein bisschen Oktoberfest Wikes. Jetzt, wo überall wieder gefestet wird, oder? Könntet ihr zum Beispiel reinwerfen?

0: vertreten. Und ihr könnt es jetzt sagen, ihr könnt für eure liebsten Songs abstimmen bei uns auf der Radio 32 App. Die, die ihr wollt, hören in der grössten Chartshow vom Mittelland, in der, wo wir alles querbeet spielen. Wirklich alles, wo ihr dafür abstimmt. 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

0: Ganz einen guten Morgen mit der wunderbaren Stimme von Alicia Keys. Gerade gehört auf dem 32. Es wird jetzt dann gerade 20 ab 7. Und Mittelland, ihr könnt es vielleicht in diesen Tagen noch ein bisschen gemütlich nehmen, weil Herbstferien sind. Die Berner haben noch diese Woche, die Solothurner sogar so noch fast eineinhalb Wochen. Wie sieht denn euer Programm so aus?
1: Wir gehen auf dies und dies mit der ganzen Familie, mit den Enkel.
0: Ah, schön. Bin ich fast ein bisschen eifersüchtig, muss ich sagen. Aber immerhin, alle, die hier geblieben sind, vielleicht sogar am Arbeiten sind. Wir begleiten euch drei mit den besten Hits in diesem Dienstagmorgen. Zum Beispiel gehen wir jetzt zurück in die 80er, zurück zu Genesis. Schöner Start mit Invisible Touch.

0: Guten Morgen zusammen. Schön, dass wir euch begleiten. Drei Ideen Dienstagmorgen mit Sound aus den 80er und 90er. Die werden hier bei uns ganz gross geschrieben. Eure Lieblingsjahrzehnte, wo wir euch die coolen Songs spielen. Und aufstehen könnt ihr in der nächsten halben Stunde so drei starten in Dienstagmorgen auch mit den Ava Max.
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0: Jetzt genau 7:30 Uhr. Wir haben die News für euch.
2: Ich bin Jonathan Schöffel. Guten Morgen.
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2: Die Grünen verzichten auf einen Angriff auf den SVP-Sitz im Bundesrat. Das schreibt Tamedia. Man verzichte, weil man wisse, dass die Bundesratsparteien die bestehende Machtverteilung gegenseitig schützten, sagt Fraktionschefin Greta Giesin. Da wolle man nicht Personen mit einer aussichtslosen Kandidatur verheizen. Die Partei halte aber an ihrem Anspruch auf einen Bundesratssitz fest und ziele weiterhin auf einen FDP-Sitz. Bei der SBB kommt es täglich zu durchschnittlich 10 Attacken auf das Personal. Das schreibt der Blick. Mehrere ÖV-Unternehmen stellten seit der Pandemie ein aggressiveres Verhalten der Passagiere fest. Im letzten Jahr seien rund 720 Anzeigen wegen Gewalt oder Drohung gegen Beamte im öffentlichen Verkehr registriert worden. Viele Vorfälle würden jedoch aus Angst vor Rache nicht angezeigt. Die italienische Mafia hat zwei Zürcher Firmen für Geschäfte mit gefälschten Rechnungen genutzt. Das berichtet das Newsportal Schweiz heute. Die Firmen hätten einem von der Mafia ermordeten italienischen Unternehmer gehört. Mit fingierten Rechnungen hätten die Kriminellen Bankvorschüsse erschlichen. Unterstützt wurden sie offenbar in der Schweiz von Anwälten und Notaren. Behördenvertreter fordern nun eine Anzeigepflicht für verdächtige Vorgänge.
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2: In der Fußball Nations League haben Frankreich und Italien ihre letzten Partien gewonnen. Frankreich setzte sich gegen Belgien mit 4:1 durch, Italien gewann gegen die Türkei mit 3:1. Das Schweizer Nationalteam bestreitet heute Abend in Luzern das vierte Nations League-Spiel innerhalb von 11 Tagen. Gegner ist Nordmazedonien.
0: Guten Morgen und eine gute Fahrt. Ihr verliert nur auf der A1 Richtung Bern zwischen Herkingen und Wangen an der Aare, gerade etwa eine Viertelstunde.
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0: Wir haben heute Morgen das Grenchen etwa 8 Grad gemessen zum Start im Tag. Nachher gibt es 21 für das ganze Mittelland und viel Sonne.
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0: Und zusammen mit euch und unserem Lieblingsspiel ist 5x5 neue Runde. Vielleicht ja genau zusammen mit euch jetzt auf die 20 vor. Einfach noch kurz anmelden bei uns auf der Radio 32 App.
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0: Guten Morgen am Dienstag, wo wir wieder zusammen spielen.
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0: So meinen natürlich mit dem Tommy Sitter. Guten Morgen.
2: Schönen guten Morgen.

0: Würfli, oder?
1: Es ist mega klein und herzig, muss ich sagen.
0: Siehst?
2: Klein, aber fein.
0: Ja. Michelle, mit wem willst denn du gerne ein Team bilden?
1: Sehr gerne, mit dem Tommy.
3: Ist gut, ja, machen wir. Gut.
0: Also, hey, Michelle, dann legen wir los. Erste Wörtli wäre Garage.
1: Auto.
0: Auto, ja. Was sagst du zu Tattoo?
1: Habe ich gerade eins gemacht am Rücken.
0: Und was soll ich jetzt aufschreiben?
1: Stechen.
0: Stechen. Das ist gut.
1: Ja.
0: Dann suchen wir etwas, was du sagst, zu hören.
1: Radio 32.
0: Ja, sehr gut. Dann Baum.
1: Blätter.
0: Blätter?
1: Blätter, ja.
0: Ja, wo jetzt wieder ein bisschen runterfallen. Und als Schlusswörtli wäre noch Kino.
1: Besuch. Kinobesuch.
0: Besuch. Ja, gut. Das ist aufgeschrieben und jetzt rufe ich da wie wild rein. Also, das erste Wort wäre Garage.
3: Auto.
0: Ah! So, die ersten 25 haben wir. Dann suchen wir etwas zu Tattoo.
3: Stechen.
0: Sehr gut. Hören.
3: Radio. 32.
0: Gut.
3: Hey!
0: 75!
3: Ja,
0: okay.
3: Läuft!
0: Okay,
3: hey.
0: Okay. Baum.
3: Ja.
0: Nicht so mit den Bäumen.
3: Ja, was soll ich sagen? Natur. Pilzle.
0: Hä? Baum.
3: Keine Ahnung, einfach im Wald.
0: Ja. Blätter, hat sie gesagt. Und jetzt Kino. Ja.
3: Film.
0: Nein, es hat so gut angefangen. Besuch, hat sie gesagt.
3: Da wären 500 Schutz drin.
0: Ja.
3: Goppelet.
0: Hey, aber 75. Für dich, Michelle, zum Goposten. Das ist wirklich gut.
1: Danke vielmals.
0: Schönen Tag. Tschüss.
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Bonjour, wie am 10 vor 8. Schönen guten Morgen zusammen hier auf dem 32. Und mit Land, falls ihr jetzt gerade noch so ein bisschen Motivation braucht, um überhaupt richtig in den Tag reinzustarten, dann stellt euch jetzt mal vor, die Stimme, die hört ihr schon bald nicht nur bei uns im Radio, sondern vielleicht gerade direkt neben euch. Nico Santos nimmt nämlich ein paar von euch mit auf einen Spaziergang. Keine riesige Bühne, keine hunderte Leute ringsum, sondern wirklich ganz exklusiv. So ein bisschen plaudern, so ein bisschen laufen, Fragen stellen und vor allem auch sein neues Album kennenlernen. Und das Beste, dort ab spielt er natürlich auch ein paar Songs für euch, wo ihr eben könnt Teil davon sein könnt. Also, wer jetzt denkt, ja genau, dort wollte ich gerne mitlaufen, dann ab auf unsere Radio 32 App, dort könnt ihr euch anmelden für das exklusive Treffen, für den Spaziergang mit dem Nico Santos am Donnerstag in einer Woche. Könnt ihr euch jetzt dafür anmelden auf unserer Radio 32 App. Und in dieser Zeit spielen wir euch einen aus den 2000er. Jetzt zum Wachwerden an diesem Dienstag. Drone Keating. Life is a Rollercoaster, wo heute hoffentlich für euch nur ob sie geht.

0: so tolle Songs zum Aufstehen und wach werden, wo wir euch hier liefern mit Lanz. In der Radio 32 Morgen schon mit dem Jermaine Jackson oder dem Eros Ramazzotti in der nächsten halben Stunde. Und neben 80er und 90er Sounds gibt es auch ganz neue Temper City mit Selfware. Wo euch hoffentlich auch ganz gut reinbringt in den neuen Tag, in den Dienstagmorgen.
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0: Das ist euch ein News-Update jetzt am 8.
5: Ich bin Jonathan Schöffel, guten Morgen.
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5: Zwei Solothurner bringen sich für die Nachfolge von Bundesrat Guy Parmelin ins Spiel. Die SVP-Nationalräte Remy Wissmann und Christian Imark schließen eine Kandidatur nicht aus, wie die Solothurner Zeitung berichtet. Regierungsrätin Sibylle Jeckert dagegen winkt ab. Die beiden Solothurner SVP-Nationalräte durften jedoch geringe Chancen haben, von der SVP-Bundeshausfraktion für die Bundesratswahl aufgestellt zu werden. Bei der SBB kommt es täglich zu durchschnittlich 10 Attacken auf das Personal. Das schreibt der Blick. Mehrere ÖV-Unternehmen stellten seit der Pandemie ein aggressiveres Verhalten der Passagiere fest. Im letzten Jahr seien rund 720 Anzeigen wegen Gewalt oder Drohung gegen Beamte im öffentlichen Verkehr registriert worden. Viele Vorfälle würden jedoch aus Angst vor Rache nicht angezeigt. Die italienische Mafia hat zwei Zürcher Firmen für Geschäfte mit gefälschten Rechnungen genutzt. Das berichtet das Newsportal Schweiz heute. Die Firmen hätten einem von der Mafia ermordeten italienischen Unternehmer gehört. Mit fingierten Rechnungen hätten die Kriminellen Bankvorschüsse erschlichen. Unterstützt wurden sie offenbar in der Schweiz von Anwälten und Notaren. Behördenvertreter fordern nun eine Anzeigepflicht für verdächtige Vorgänge.
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5: In der Fußball Nations League haben Frankreich und Italien ihre letzten Partien gewonnen. Frankreich setzte sich gegen Belgien mit 4:1 durch, Italien gewann gegen die Türkei mit 3:1. Das Schweizer Nationalteam bestreitet heute Abend in Luzern das vierte Nations League-Spiel innerhalb von 11 Tagen. Gegner ist Nordmazedonien.
0: Auf der Strasse braucht es Geduld auf der A1 Richtung Bern zwischen Herking und Wangen an der Aare stehen 10 Minuten und weiter in Richtung Bern zwischen Kirchberg und Schönbühl. Auch hier ist gerade Anstehen angesagt und auf der A6 haben wir euch noch die Meldung zwischen Münchenbuchsee und Schönbühl. Auch hier nur gerade Stop and Go im Moment.
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0: Die Wolken die verziehen sich noch im Verlauf des Tages. Wir messen dann das Hotto etwa 21 Grad und was kann ich noch sagen, zum Beispiel das Olte 23 Grad.
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1: Und wir beamen uns zurück in die 80er zum Jermaine Jackson und When the Rain Begins to Fall. Guten Morgen am Dienstag.
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0: Das ist eigentlich der Dienstagmorgen hier mit uns, mit Radio 32 und dem Mittelland. Den Montag, den haben wir überlebt, aber bis zum nächsten Wochenende geht es halt gleich wieder ein bisschen. Und genau darum finde ich, ihr habt doch eine Sühne verdient. Vor allem eins, das ihr nicht selber organisieren müsst.
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0: Bei uns könnt ihr nämlich wieder für den Radio 32 Zünitag euch anmelden. Wir überraschen alle Monate das Geschäft hier bei uns im Mittelland und kommen dann eben mit feinem Zünni und natürlich dem besten Kaffee vorbei. Also quasi so ein bisschen Motivation direkt ins Geschäft geliefert.
2: Yeah, so cool. Merci. Ja,
0: sehr gerne. Und wenn ihr jetzt gerade findet, ja, das hätten meine Arbeitskolleginnen und Kollegen definitiv verdient, ja, dann meldet euch das Geschäft jetzt unbedingt noch an auf unserer Radio 32 App. Und bis wir vielleicht schon morgen bei euch vor der Tür stehen, wünsche ich jetzt mal ein gutes Wachwerden, einen schönen Dienstag und schön sind ihr da mit uns unterwegs im Morgen.
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Und für City, guten Start wünschen wir euch Mittelland mit den ersten Sonnenstrahlen, die euch hoffentlich ein bisschen wecken und den richtigen Mut bringen. Falls ihr auch noch gerade ein bisschen im Standby-Modus sind oder erst gerade aus der Dusche rausgekommen sind, eure zweite Socken und irgendwie den Pulli suchen, gar kein Problem. Wir unterstützen euch, begleiten euch drei den neuen Tag auf dem 32. Mit den besten Hits, die ihr hoffentlich ein bisschen lauter drehen könnt, den ersten Schluck Kaffee dazu trinken. Ja, und dann kommt es doch schon besser, oder? Dann können wir doch sicher gemütlich zusammen rein starten. Jetzt zum Beispiel Dancing with Tears in My Eyes oder nachher auch noch die Anastasia parat für euch nach Ultravox. Guten Morgen. Schönen Start im Dienstag.

0: Anastasia, gefolgt von Wham. Das sind eure 80er, wo wir euch sehr gerne spielen, so zum Aufstehen. Drei starten am Dienstagmorgen. Oder King of Pop. Black or White von Michael Jackson. Und er wird morgen 30. Heute ist im letzten Tag mit 29. Mit dem 2 am Rücken spielen wir einen sehr gerne Louis Capaldi. Someone You Love. Wunderbarer Song. Wunderbare Stimme. Für so einen passend schönen Dienstag.
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0: Jetzt wird es gerade 8:30. Wir haben Infos über den Dienstag.
4: Ich bin Jonathan Schöffel. Guten Morgen.
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4: Im Kanton Solothurn ist die Arbeitslosenquote im September auf 3% gesunken. Die Zahl der registrierten Arbeitslosen sank auf rund 4.600 Personen. Der Rückgang sei auf die Altersgruppe der unter 25-Jährigen zurückzuführen, teilt das Amt für Wirtschaft und Arbeit mit. Die Zahl der Stellensuchenden lag Ende September bei rund 7.600 Personen. Die italienische Mafia hat zwei Zürcher Firmen für Geschäfte mit gefälschten Rechnungen genutzt. Das berichtet das Newsportal Schweiz heute. Die Firmen hätten einem von der Mafia ermordeten italienischen Unternehmer gehört. Mit fingierten Rechnungen hätten die Kriminellen Bankvorschüsse erschlichen. Unterstützt wurden sie offenbar in der Schweiz von Anwälten und Notaren. Behördenvertreter fordern nun eine Anzeigepflicht für verdächtige Vorgänge. Holzenergie Schweiz und ProPellets.ch warnen vor falschen Online-Angaben für Brennholz. Meist läuft es so. Betrüger erstellen gefälschte Verkaufswebsites oder veröffentlichen Anzeigen. Dort bieten sie Holz zu besonders attraktiven Preisen an. In manchen Fällen verwenden sie Namen, die echten regionalen Unternehmen ähneln. Die Bezahlung wird meist über Twint oder Überweisung auf ein Schweizer IBAN-Konto verlangt, was einen seriösen Eindruck erweckt. Die Ware wird jedoch nie geliefert. Frankreich erwartet heute einen neuen Höhepunkt der Schülerproteste. In ganz Frankreich ist ein Aktionstag geplant. Schülerinnen und Schüler protestieren für eine bessere Ausstattung der Schulen und bessere Lernbedingungen. Bereits gestern gab es Proteste an fast 600 Schulen. Wie das Innenministerium mitteilt, gab es hunderte Festnahmen. 65 Polizeibeamte wurden verletzt. Im Norden Frankreichs wurde einem Schüler die Hand durch eine von der Polizei abgefeuerte Granate abgerissen.
0: Guten Morgen und weiterhin gute Fahrt im Mittelland. Haben wir im Moment keine Meldungen für euch.
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0: Wettermässig kommt die Sonne immer wie mehr hier bei uns im Mittelland. Dazu gibt es 21 Grad am Nachmittag.
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0: Und jetzt Michael Jackson. Guten Morgen.
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0: Guten Morgen, Mittellandsdorf um 32. Hey, und wie läuft der Dienstag bei euch bis jetzt so? Sind ihr schon ein bisschen wach? Oder sind die Augen eher noch auf Energiesparmodus eingestellt? Macht auch nichts. Ist ja noch früh am Morgen. Und hey, es gibt auch schon wieder einen Grund, dass wir uns auf heute am Abend freuen können, weil Mittelland unsere Schweizer Nazi spielt.
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0: Gegen Nordmazedonien gibt es heute hoffentlich den nächsten Sieg in der Nations League.
2: Wir fühlen uns gut und ich hoffe, die letzte Spiel am Dienstag, wir gewinnen nochmal.
0: Ja, sagt der aktuelle Fanliebling, der Juan Manzambi. Und das hoffen wir natürlich auch, dass es unserer Nazi weiterhin läuft. Vielleicht ja heute auch mit euch im Stadion zu Luzern. Oder ihr kuschelt euch daheim in die Decke ein und schaut vom Sofa aus. Abpfiff zum Nazi-Spiel ist dann am Viertel vor 9 Uhr heute Abend. Haben wir also noch genug Zeit im Mittelland, um jetzt zuerst mal ein bisschen zusammen wach werden, gemütlich den Leih starten, bis wir dann heute Abend mit mit unserer Schweizer Nazi gegen Nordmazedonien.
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0: Guten Morgen Mittelland, ich hoffe sehr, dass euch ein Start im Tag genauso gut wird heute, wie dann ganz sicher die längste Chartshow wird, wo wir zusammen mit euch schon ein bisschen abfeiern.
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0: Ende Monat ist es wieder so weit, 4 Tage lang spielen wir nonstop. Top eure liebsten Hits, die Songs, die ihr reinvoten in der längsten und coolsten Chartshow, wie es gibt bei uns auf der Radio 32 App. Könnt ihr das machen? Bei unseren Hot 600. Und ich behaupte jetzt einfach mal Mittelland, der wird dabei sein. Der grosse Hit von Hecht. Mon Amour. Wo ihr ja auch live grossartig mitsingt immer.
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0: Wunder. Was für ein Hühnerhaut-Feeling.
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0: Ihr und Hecht, das Match, darum sicher auch zu hören, dann bei uns in der Hot 600. Also eben. Wenn ihr eure Lieblingssongs reinwählt, das ist ganz wichtig und auch mega schnell erledigt jetzt auf unserer Radio 32 App.
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0: J-Lo. Auf Radio 32 und auch Queen parat für euch. Mit dem Song aus den 80er mit Radio Gaga. Wir spielen euch aber auch die 90er natürlich sehr gern und dann etwas aktueller. Elton John hat sich 2021 zusammengetan mit der Dua Lipa, Cold Heart. Ein richtig cooler Song gibt es für euch. So zur 9. Pause nach den 9. News.
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0: Unsere Redaktion hat euch News zusammengetragen. Jetzt ist es 9 Uhr.
5: Ich bin Jonathan Schöffel. Guten Morgen.
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5: Im Kanton Solothurn ist die Arbeitslosenquote im September auf 3% gesunken. Die Zahl der registrierten Arbeitslosen sank auf rund 4.600 Personen. Der Rückgang sei auf die Altersgruppe der unter 25-Jährigen zurückzuführen, teilt das Amt für Wirtschaft und Arbeit mit. Die Zahl der Stellensuchenden lag Ende September bei rund 7.600 Personen. Die Preise für Wohneigentum in der Schweiz haben sich im September im Vergleich zum August kaum verändert. Eigentumswohnungen wurden etwas teurer, Einfamilienhäuser etwas günstiger. Das meldet die Immobilienplattform ImmoScout. Regional falle insbesondere der Preisnachlass bei Einfamilienhäusern in der Großregion Zürich auf. Frankreich erwartet heute einen neuen Höhepunkt der Schülerproteste. In ganz Frankreich ist ein Aktionstag geplant. Schülerinnen und Schüler protestieren für eine bessere Ausstattung der Schulen und bessere Lernbedingungen. Bereits gestern gab es Proteste an fast 600 Schulen. Wie das Innenministerium mitteilt, gab es hunderte Festnahmen. 65 Polizeibeamte wurden verletzt. Im Norden Frankreichs wurde einem Schüler die Hand durch eine von der Polizei abgefeuerte Granate abgerissen. Auf dem Campus der US-Elite-Universität Cornell sind Fensterscheiben eingeschlagen und Graffiti an Wände gesprüht worden. Die Graffiti-Urheber werfen der Uni vor, Vergewaltiger zu schützen. Die Uni schreibt, man verstünde die Vorwürfe, Sachbeschädigung sei aber nicht die Lösung. Eine ehemalige Studentin hatte erklärt, sie sei im Haus einer Studentenverbindung von mehreren Männern vergewaltigt worden. Strafrechtliche Konsequenzen gab es bisher nicht. Der Fall wird aber neu untersucht.
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0: Auf der Strasse, da läuft es bei euch, wir haben keine Meldungen von der Strasse. Wettermässig 21 Grad gibt es heute und viel Sonne den Tag durch.
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0: Und vielleicht schon gleich mit euch neben Nico Santos auf einem Spaziergang. Tatsächlich könnte das schon gleich wahr werden, wie ihr könnt mit dabei sein bei diesem ganz exklusiven Spaziergang. Ich erzähle euch sehr gerne in dieser halben Stunde. Guten Morgen.
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Schönen guten Morgen, Mittelland. Es ist euer Start in die Dienstag hier mit uns, mit Radio 32. Hey, und vielleicht startet ja der Dienstag für euch gerade mit ziemlich guten Aussichten. Weil wie wär's, wenn ihr in den Nico Santos nicht nur im Radio gehört, sondern plötzlich neben und vor allem mit ihm zusammen geht spazieren. Genau das könnt ihr bei uns gewinnen. Ein ganz exklusives Treffen mit dem Nico Santos. Ein bisschen laufen, ein bisschen plaudern, Fragen stellen und vor allem als erstes sein neues Album reinhören. Das Ganze ist am Donnerstag in einer Woche und wenn ihr wollt, mit dabei sein, dann ab jetzt unsere Radio 32 App aufmachen und euch anmelden. Also ich kann euch festräumen, dass ihr zwei von diesen ganz, ganz exklusiven Plätzen überkommen und wünsche euch jetzt weiterhin ein gutes Wachwerden und das Dreistarten mit uns zusammen in der Dienstagmorgen.

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0: Guten Morgen am Dienstag, wo wir wieder zusammen spielen.
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0: Zum einen natürlich mit dem Tommy Sitter. Guten Morgen.
2: Schönen guten Morgen.
0: Super. Und zum anderen ist auch Michelle Affolter von Oschwand am Start. Guten Morgen.
3: Guten Morgen miteinander.
2: Weißt du, wo Oschwand ist? Jasmin.
0: Ja, im Oberaargau. Sie hat es uns vorher erklärt.
2: Ja, noch nie gehört, die Ortschaft.
0: Ja, es ist auch, glaube ich, ein kleines Dörfli, oder?
3: Es ist mega klein und herzig, muss ich sagen.
0: Siehst?
2: Klein, aber fein.
0: Ja. Michelle, mit wem willst denn du gerne ein Team bilden?
3: Sehr gerne, mit dem Tommy.
2: Ist gut, ja, machen wir. Gut.
0: Also, hey, Michelle, dann legen wir los. Erste Wörtli wäre Garage.
3: Auto.
0: Ja. Was sagst du zu Tattoo?
3: Habe ich gerade eins gemacht am Rücken.
0: Und was soll ich jetzt aufschreiben?
3: Stechen.
0: Das ist gut.
3: Ja.
0: Dann suchen wir etwas, was du sagst zu hören.
3: Radio 32.
0: Ja, sehr gut. Dann Baum.
3: Blätter, ja.
0: Ja, wo jetzt wieder ein bisschen runterfallen. Und als Schluss Wörtli wäre noch Kino.
3: Besuch. Kino, Besuch.
0: Besuch.

0: so Tattoo?
1: Stechen.
0: Sehr gut. Hören.
1: Radio. 32.
0: Gut.
1: Hey.
0: 75.
1: Ja,
0: okay.
1: Läuft.
0: Okay,
1: hä?
0: Okay. Baum.
1: Ja.
0: Sitzt so mit den Bäumen.
1: Ja, was soll ich sagen? Natur. Pilzle.
0: Hä? Baum.
1: Keine Ahnung, einfach im Wald.
0: Ja. Blätter, hat sie gesagt. Und jetzt Kino. Ja.
1: Film.
0: Nein, das hat so gut angefangen. Besuch, hat sie gesagt.
1: Da wären 500 Schutz drin.
0: Ja.
1: Goppelet.
0: Hey, aber 75. Für dich, Michelle, zum Goposten. Das ist wirklich gut.
2: Danke vielmals.
0: Schönen Tag. Tschüss.
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1: Es ist Sally.
2: Ich bin Mary Milanovic.
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3: Die Waldbrandgefahr im Kanton Aargau ist weiterhin erheblich. Das ist das Ergebnis einer neuen Lagebeurteilung durch die Verantwortlichen der Gebäudeversicherung und des Kantons. Es sei im ganzen Kantonsgebiet noch immer trocken. Der Regen der vergangenen Woche habe nicht ausgereicht, um die Lage nachhaltig zu entspannen, heißt es in einer Mitteilung des Umweltdepartements. Die Verkäufe von Smart Glasses haben sich bei Galaxus und Digitec vervierfacht. Wie Galaxus schreibt, werden die Brillen vor allem von Männern gekauft. 9 von 10 Brillen gehen an einen Mann. Die Brille kann Vorteile bringen. Gehörlose können plötzlich Gespräche live mitlesen und an diesen teilnehmen. Einige Smart Glasses-User filmen jedoch andere Menschen, die gar nicht gefilmt werden wollen, und veröffentlichen diese Videos rechtswidrig. Die Preise für Wohneigentum in der Schweiz haben sich im September im Vergleich zum August kaum verändert. Eigentumswohnungen wurden etwas teurer, Einfamilienhäuser etwas günstiger. Das meldet die Immobilienplattform ImmoScout. Regional falle insbesondere der Preisnachlass bei Einfamilienhäusern in der Großregion Zürich auf. Auf dem Campus der US-Elite-Universität Cornell sind Fensterscheiben eingeschlagen und Graffiti an Wände gesprüht worden. Die Graffiti-Urheber werfen der Uni vor, Vergewaltiger zu schützen. Die Uni schreibt, man verstünde die Vorwürfe, Sachbeschädigung sei aber nicht die Lösung. Eine ehemalige Studentin hatte erklärt, sie sei im Haus einer Studentenverbindung von mehreren Männern vergewaltigt worden. Strafrechtliche Konsequenzen gab es bisher aber nicht. Nach einer neuen Zivilklage und öffentlicher Kritik wird der Fall nun neu untersucht. Aktuell haben wir keine Meldungen für euch. Wir wünschen euch eine gute Fahrt.
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4: 21 Grad gibt es heute am Nachmittag und es wird ziemlich schön, ziemlich sonnig und morgen sieht es dann gleich aus. Am Morgen hat es zwar noch ein bisschen Wolkenfelder rum, aber im Verlauf des Tages wieder recht sonnig. Auf oben dann wieder ein bisschen wolkenverhangener und auch morgen mit 21 Grad.
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4: Schön, dass wir euch begleiten durch den Dienstagvormittag durch. Mein Name ist Jasmin Langenegger. Freut mich sehr, habt ihr eingeschaltet Mittelland.
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3: Es ist 11 Uhr. Ich bin Mary Milanovic.
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3: Die Waldbrandgefahr im Kanton Aargau ist weiterhin erheblich. Das ist das Ergebnis einer neuen Lagebeurteilung durch die Verantwortlichen der Gebäudeversicherung und des Kantons. Es sei im ganzen Kantonsgebiet noch immer trocken. Der Regen der vergangenen Woche habe nicht ausgereicht, um die Lage nachhaltig zu entspannen, heißt es in einer Mitteilung des Umweltdepartements. Die Arbeitslosenversicherung hat das letzte Jahr mit einem Verlust von 249 Millionen Franken abgeschlossen. Gründe für die roten Zahlen sind die gestiegene Arbeitslosigkeit und gekürzte Bundesbeiträge. Die Arbeitslosenquote sei im Jahresdurchschnitt auf 2,8% gestiegen, teilt das Staatssekretariat für Wirtschaft mit. Im Vorjahr betrug die Quote 2,4%. Zudem entfiel der Bundesbeitrag in Höhe von rund 600 Millionen Franken vollständig. Die Verkäufe von Smart Glasses haben sich bei Galaxus und Digitec vervierfacht. Wie Galaxus schreibt, werden die Brillen vor allem von Männern gekauft. 9 von 10 Brillen gehen an einen Mann. Die Brille kann Vorteile bringen. Gehörlose können plötzlich Gespräche live mitlesen und an diesen teilnehmen. Einige Smart Glasses User filmen jedoch andere Menschen, die gar nicht gefilmt werden wollen, und veröffentlichen diese Videos rechtswidrig. Der TCS hat bei einem Test von Kindersitzen gravierende Sicherheitsprobleme festgestellt. Betroffen sind die Modelle Britax Römer BabySafe Pro Plus Vario Base und Uxkit Minikit Core. Vom Kauf der beiden Produkte wird deshalb dringend abgeraten. Der Hersteller Uxkit hat den Verkauf des Minikit Core eingestellt und einen freiwilligen Rückruf eingeleitet. Britax Römer hat nach eigenen Angaben Untersuchungen eingeleitet. Aktuell haben wir keine Meldungen für euch. Wir wünschen euch eine gute Fahrt.
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4: 21 Grad gibt es heute am Nachmittag und es wird ziemlich schön, ziemlich sonnig und morgen sieht es dann gleich aus. Am Morgen hat es zwar noch ein bisschen Wolkenfelder rum, aber im Verlauf des Tages wieder recht sonnig. Oben dann wieder ein bisschen wolkenverhangener und auch morgen mit 21 Grad.
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4: Schönen Dienstag wieder im Mittelland. Bei uns wird es jetzt ein bisschen spooky und vor allem legendär. Der Michael Jackson mit Thriller.
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0: 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Wenn ihr euch angemeldet habt, das ist immer die einzige Bedingung und könnt ihr jederzeit machen auf unserer Radio 32 App. Und dann sehen wir uns vielleicht und hören uns hoffentlich sicher morgen am Morgen wieder zum Wachwerden.
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1: Es ist der 6. Oktober. Wir sind im Jahr 1996 bei einer der meistverkauften Instrumentalnummern überhaupt. Und dazu hätte diese Single auch noch so ein Leben retten. Das ist der Robert Miles.

Children. Retten hätte in diesem Song das Leben der Clubgänger sollen. In den 90er Jahren sind in Italien, in der Heimat von Robert Miles, ein Haufen Partygänger nach einem Clubsuch und Drogenkonsum in der Nacht quer durchs Land gefahren, sind am Steuer eingeschlafen und haben die Kontrolle über ihr Auto verloren. Darum haben ein Haufen Eltern in dieser Zeit strengere Normen in der Rave-Szene gefordert. Der Robert Miles hat das Problem erkannt und dem mit seinem Hit entgegenwirken. Children ist ein bewusst langsamer Song, der in den Clubs als Rausschmeißer gespielt werden sollte. So haben sich die Clubsucher beruhigen, bevor sie heimgefahren sind. Und das war ernst gemeint, hat der Robert Miles später mal in einem Interview gesagt. Keine Ahnung, ob es wirklich etwas gebracht hat und die Clubsucher auch sicher zu Hause angekommen sind. Jedenfalls ist die sanfte Dreamhouse-Nummer ein grosser Hit geworden. Da ist der Italiener, der in der Schweiz auf die Welt kam, der Robert Miles mit Children.

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4: Wir schicken euch in die neue Stunde und das gut informiert mit dem News-Update am 12.
5: Ich bin Mary Milanovic.
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7: Die Feuerwerksinitiative sei unnötig. Das sagen die Gegner bei der heutigen Lancierung ihrer Nein-Kampagne. Die Initiative fordert ein landesweites Verkaufs- und Verwendungsverbot für Feuerwerkskörper, die Lärm erzeugen. Kantone und Gemeinden könnten aber bereits heute Feuerwerk einschränken und ein Verbot würde den illegalen Import aus dem Onlinehandel verstärken, sagt Jonas Lüthi, Präsident der Jungfreisinnigen.
8: Ausgerechnet der kontrollierte Fachhandel würde verdrängt und das Feuerwerk aus unbekannter Quelle begünstigt.
7: Es brauche deshalb gezielte Regeln statt Verbote. Das Schweizer Stimmvolk entscheidet am 29. November über die Feuerwerksinitiative. Im Kanton Solothurn sind wegen einer Schweineseuche rund 930 Tiere getötet worden. Die Krankheit war im September in einem kantonsübergreifenden Schweinering ausgebrochen. Zwei der drei betroffenen Betriebe wurden inzwischen geräumt, wie die Solothurner Staatskanzlei mitteilt. Rund 1200 Ferkel konnten exportiert werden, weitere Tiere wurden geschlachtet. Die Maßnahmen sollen eine Ausbreitung der seit rund 20 Jahren ausgerotteten Seuche verhindern. Für Menschen ist die Krankheit ungefährlich. In der Schweiz soll neben der bereits verbotenen Hamas auch die Hisbollah verboten werden. Bürgerliche Parteien begrüßen in der Vernehmlassung ein Verbot. Die Mitte begründet dies damit, dass die Hisbollah nach dem Terroranschlag vom 7. Oktober 2023 an der Seite der Hamas Israel angegriffen habe. Klar abgelehnt wird ein Verbot hingegen von den Grünen. Das Verbot könne zu willkürlicher Anwendung führen. Bedenken äußern auch SP und die demokratischen Juristinnen der Schweiz.
4: Es rollt im Mittelland. Ich habe keine Meldungen für euch. Ich wünsche weiterhin eine gute Fahrt.
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4: Ein richtig schöner und sonniger Omi gibt es heute im Mittelland mit bis zu 23 Grad. Wenn ihr also über den Mittag noch Hurti raus wollt, dann empfehle ich euch, die Sonnenbrille aufzusetzen. Sonnig bleibt es dann auch den ganzen Nachmittag. Höchstens gegen oben können vereinzelt ein paar Wolken aufziehen.
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4: An diesem Dienstagmittag, der hoffentlich schon ganz gleich die Mittagspause ruft, ich, Zara Berner, wünsche euch auf alle Fälle Gute.
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0: gemütlichen Sound für eine hoffentlich gemütliche Mittagspause hier auf dem 32. Wünsche euch einen guten. Und wisst ihr was? Morgen müsst ihr euch nicht so viel Gedanken machen um euch Essen. Weil es 9 Uhr, das geht auf uns.
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6: Unsere Redaktion hat alles Wichtige für euch zusammengetragen in den Nachrichten jetzt um 12:30.
7: Ich bin Mary Milanovic.
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8: Im Kanton Solothurn sind wegen einer Schweineseuche rund 930 Tiere getötet worden. Die Krankheit war im September in einem kantonsübergreifenden Schweinering ausgebrochen. Zwei der drei betroffenen Betriebe wurden inzwischen geräumt, wie die Solothurner Staatskanzlei mitteilt. Rund 1200 Ferkel konnten exportiert werden, weitere Tiere wurden geschlachtet. Die Maßnahmen sollen eine Ausbreitung der seit rund 20 Jahren ausgerotteten Seuche verhindern. Für Menschen ist die Krankheit ungefährlich. Die Arbeitslosenversicherung hat das letzte Jahr mit einem Verlust von 249 Millionen Franken abgeschlossen. Gründe für die roten Zahlen sind die gestiegene Arbeitslosigkeit und gekürzte Bundesbeiträge. Die Arbeitslosenquote sei im Jahresdurchschnitt auf 2,8% gestiegen, teilt das Staatssekretariat für Wirtschaft mit. Im Vorjahr betrug die Quote 2,4%. Zudem entfiel der Bundesbeitrag in Höhe von rund 600 Millionen Franken vollständig. In der Schweiz soll neben der bereits verbotenen Hamas auch die Hisbollah verboten werden. Bürgerliche Parteien begrüßen in der Vernehmlassung ein Verbot. Die Mitte begründet dies damit, dass die Hisbollah nach dem Terroranschlag vom 7. Oktober 2023 an der Seite der Hamas Israel angegriffen habe. Klar abgelehnt wird ein Verbot hingegen von den Grünen. Das Verbot könne zu willkürlicher Anwendung führen. Bedenken äußern auch SP und die demokratischen Juristinnen der Schweiz.
6: Hier sieht alles gut aus auf den Strassen im Mittelland. Ich habe keine Meldungen für euch. Heute Sorge unterwegs. Der Dienstag zeigt sich wettertechnisch von seiner schönsten Seite. Viel Sonne für euch am Nachmittag mit bis zu 23 Grad. Erst gegen oben könnt ihr vereinzelt mal ein paar Büchlein aufziehen.
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Der Mittag auf dem 32. 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
5: Wir bringen euch auf den nächsten Stand mit dem News-Update am 1.
6: Ich bin der Nicola Katomas.
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6: Die Zahl der Armeeangehörigen wird bis 2030 voraussichtlich sinken. Derzeit sei der Bestand der Schweizer Armee noch ausreichend, teilt die Gruppe Verteidigung mit. Bis zum Jahr 2030 werde der Bestand voraussichtlich auf unter 130.000 Personen sinken. Pro Jahr verliere die Armee knapp 12.000 Militärdienstpflichtige, insbesondere an den Zivildienst. Im Kanton Solothurn sind wegen einer Schweineseuche rund 930 Tiere getötet worden. Die Krankheit war im September in einem kantonsübergreifenden Schweinering ausgebrochen. Zwei der drei betroffenen Betriebe wurden inzwischen geräumt, wie die Solothurner Staatskanzlei mitteilt. Rund 1200 Ferkel konnten exportiert werden, weitere Tiere wurden geschlachtet. Die Maßnahmen sollen eine Ausbreitung der seit rund 20 Jahren ausgerotteten Seuche verhindern. Für Menschen ist die Krankheit ungefährlich. In der Schweiz soll neben der bereits verbotenen Hamas auch die Hisbollah verboten werden. Bürgerliche Parteien begrüßen in der Vernehmlassung ein Verbot. Die Mitte begründet dies damit, dass die Hisbollah nach dem Terroranschlag vom 7. Oktober 2023 an der Seite der Hamas Israel angegriffen habe. Klar abgelehnt wird ein Verbot hingegen von den Grünen. Das Verbot könne zu willkürlicher Anwendung führen. Bedenken äußern auch SP und die demokratischen Juristinnen der Schweiz.
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6: Die Weltnummer 1 im Tennis, Jannik Sinner, muss seine Saison vorzeitig beenden. Wie der Italiener in den sozialen Medien bekannt gibt, muss er sich wegen seiner Knieverletzung einer Behandlung unterziehen. Durch das vorzeitige Saisonende ist es wahrscheinlich, dass der Deutsche Alexander Zverev erstmals die Weltranglistenspitze übernehmen wird.
5: Hier hat es einen Unfall auf der A1 Richtung Zürich zwischen Kriegstetten und Lauterbach. Ist darum im Moment die rechte Spur gesperrt. Es wird gebeten, einen Rettungsgast zu bilden. Und wegen diesem Unfall stehen sie auch noch zurück auf die A5 Richtung Solothurn zwischen Solothurn Ost und Lauterbach. Müssen darum gerade ein bisschen auf die Bremse stehen. Ich wünsche weiterhin viel Geduld und eine gute Fahrt.
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5: Einen richtig schönen und sonnigen Nachmittag gibt es heute im Mittelland mit bis zu 23 Grad. Wenn ihr also noch ganz schnell ein Verdauungsspaziergang macht, dann unbedingt die Sonnenbrille mitnehmen. Sonnig bleibt es dann auch den ganzen Nachmittag. Höchstens gegen oben kann es mal ein paar Wochen rum haben.
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5: Unterwegs an diesem Dienstag mit mir, der Sarah Berner. Und das ist ja wirklich ein Dienstag, wo das Wetter traumhaft schön ist. Alles perfekt eigentlich. Auch die Musik, die kommt von uns. Ich wünsche euch einen schönen Nachmittag.
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1: Und da geht es heute um die praxisnähe Ausbildung. Bei mir jetzt der Bernhard Beutler, Direktor vom BBZ Solothurn-Grenchen.
2: Hoi Matthias.
1: Bernhard, was muss man unter dem Zeitzentrum und auch der Reparaturwerkstatt verstehen?
2: Ich habe am Zeitzentrum in Grenchen Rohrmacher-Show eine Vollzeitlehre machen, 5 Tage pro Woche. Und dort kann ich das Handwerk von Uhrmacherin und vom Uhrmacher vertiefen. Die sogenannte Manufaktur. Ich kann in Reparaturwerkstatt arbeiten. Das heisst, Kundinnen und Kunden, auch du, Matthias, können ihre Uhr bringen, wenn sie kaputt ist. Und wir flicken die zusammen mit den Lernenden. Und dort lernen die Lernenden ganz viel. Sie können auch eine eigene Uhr herstellen, Wetterlehre. Und was auch wichtig ist, Französisch ist immer noch wichtig in der Uhrmacherei. Sie haben die zweisprachige Ausbildung und sie können Wetterlehre auch in eine andere Uhrenfirma schauen, wie das tut.
1: Was ist das Beste an diesem Zeitzentrum, jetzt abgesehen von den Uhren?
2: Ein Highlight ist ganz sicher das Betriebspraktikum, das sie machen können in einer anderen Realität, in einer anderen Sprache, Französisch. Sie können zusätzlich in Reparaturwerkstatt haben sie den Kundenkontakt, wie sie andere Realitäten und neue Realitäten im Reparieren von einer Uhr können sehen. Und ganz sicher, dass Französisch Wetterausbildung mitzubekommen, ist in meinen Augen ein grosses Highlight.
1: Also, Tour tickt, Bernhard, danke vielmals und schön, bist du da gewesen.
2: Danke dir, Matthias.
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4: Gut informiert in die nächste Stunde mit dem News-Update am 1. Am 2, excuse.
5: Ich bin der Nicola Cattomas.
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5: Die Feuerwerksinitiative sei eine Bevormundung der Bevölkerung. Das sagen die Gegner bei der heutigen Lancierung ihrer Nein-Kampagne. Die Initiative fordert ein landesweites Verkaufs- und Verwendungsverbot für Feuerwerkskörper, die Lärm erzeugen. Es brauche gesunden Menschenverstand statt noch mehr Bürokratie, sagt Urs Furrer, Direktor des Schweizerischen Gewerbeverbands.
7: Was kommt denn noch als nächstes? Ein schweizweites Verbot von Lärm auf Baustellen, die nicht überregionaler Bedeutung sind. Ein Verbot von Musik in Gartenwirtschaften von nicht überregionaler Bedeutung.
5: Das Schweizer Stimmvolk entscheidet am 29. September über die Feuerwerksinitiative. Die Zahl der Armeeangehörigen wird bis 2030 voraussichtlich sinken. Derzeit sei der Bestand der Schweizer Armee noch ausreichend, teilt die Gruppe Verteidigung mit. Bis zum Jahr 2030 werde der Bestand voraussichtlich auf unter 130.000 Personen sinken. Pro Jahr verliere die Armee knapp 12.000 Militärdienstpflichtige, insbesondere an den Zivildienst. Die Schweizer SVP hat offiziell Regierungsrat André Rüegsegger als Nachfolger von Bundesrat Guy Parmele vorgeschlagen. Dass den abtretenden Guy Parmele ein Vertreter oder eine Vertreterin der SVP im Bundesrat ersetzen wird, ist unbestritten. An der Zauberformel wird diesmal nicht gerüttelt. Die Grünen werden den SVP-Sitz nicht angreifen, das schreibt heute Tamedia.
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5: Die Weltnummer 1 im Tennis, Jannik Sinner, muss seine Saison vorzeitig beenden. Wie der Italiener in den sozialen Medien bekannt gibt, muss er sich wegen seiner Knieverletzung einer Behandlung unterziehen. Durch das vorzeitige Saisonende ist es wahrscheinlich, dass der Deutsche Alexander Zverev erstmals die Weltranglistenspitze übernehmen wird.
4: Hier habe ich zwei Meldungen für euch von der Autobahn. Zuerst gerade aufpassen, wenn ihr auf der A1 Richtung Bern unterwegs seid. Zwischen Rotrist und Gunzgen Nord steht im Moment ein kaputter Lastwagen. Es hat darum auch Pneuteile auf der Fahrbahn. Und dann in Gegenrichtung, Richtung Zürich, braucht ihr im Moment etwas länger zwischen Lauterbach und Wangen an der Aare. Dort stockt es gerade auf mehreren Abschnitten. Ich wünsche viel Geduld und eine gute Fahrt.
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4: Der Dienstag der zeigt sich wettertechnisch ja wirklich von seiner allerschönsten Seite. Viel Sonne für euch am Nachmittag und das mit bis zu 23 Grad. Erst gegen oben kommen dann noch ein paar Wochen dazu.
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4: Ich bin Sarah Berner und darf mich durch den Dienstag begleiten. Heute zusammen.
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4: Und weiter geht's mit ganz viel Musik.

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0: Wir machen mit euch eine musikalische Zeitreise mit Sound aus den 80er. Vom King of Pop, Michael Jackson, höchstpersönlich für euch. Und den machen wir natürlich auch halt in den 90er. Mit Ugly Kid Joe. Und für die perfekte Abwechslung noch ab in 2000er. Mit der Nelly Furtado. Das alles. Und noch viel mehr gute Musik für euch auf dem 32.
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0: Wir bringen euch auf den nächsten Stang mit dem News-Update am 3.
4: Ich bin der Nicola Kettomas.
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4: Das Referendum gegen den Bau neuer Atomkraftwerke ist eingereicht worden. Das Bündnis Nein zu neuen AKW hat nach eigenen Angaben über 131.800 Unterschriften bei der Bundeskanzlei eingereicht. Damit komme das Referendum zustande. Es warnt vor hohen Kosten, Sicherheitsrisiken und einer stärkeren Abhängigkeit von Uranimporten. Voraussichtlich wird die Stimmbevölkerung Anfang 2027 über die Vorlage abstimmen. Nach dem gescheiterten Zusammenschluss mit der Stadt Aarau werden in Unterentfelden Forderungen nach einer Fusion mit Oberentfelden laut. Sogar eine entsprechende Initiative steht in den Startlöchern. Der Unterentfelder Gemeinderat will davon aber nichts wissen. Schon vor Jahren habe sich die Bevölkerung gegen eine Fusion mit Oberentfelden ausgesprochen. Zudem biete ein Zusammenschluss mit der Nachbargemeinde keine finanzielle Entlastung für Unterentfelden, teilt der Gemeinderat mit. Im Prozess gegen den ehemaligen Raiffeisen-Chef Pierin Vinzenz fällt das Urteil erst im Januar. Das Zürcher Obergericht brauche für seinen Entscheid noch rund 3 Monate, wie es mitteilt. Vinzenz und sein ehemaliger Geschäftspartner Beat Stocker fordern Freisprüche. Die Staatsanwaltschaft wirft ihnen vor, mit heimlichen Firmenbeteiligungen Millionengewinne erzielt zu haben. In erster Instanz waren beide zu mehrjährigen Freiheitsstrafen verurteilt worden.
0: Hier habe ich 2 Meldungen vor Autobahn. Zuerst aufpassen, wenn ihr auf der A1 Richtung Bern unterwegs seid. Zwischen Rotrist und Gonsgen Nord steht ein kaputter Lastwagen. Die rechte Spur ist darum im Moment gerade gesperrt. Und der Gegenrichtung Richtung Zürich braucht ihr im Moment etwas länger zwischen Lauterbach und Önsingen. Dort stocken es auf mehreren Abschnitten. Ich wünsche weiterhin viel Geduld und ganz eine gute Fahrt.
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0: Viel Sonne und angenehm warme Temperaturen. Bei rund 23 Grad gibt es dann noch mehr. Am Oben kommen ein paar höhere Wolken dazu. Aber insgesamt bleibt es sehr freundlich. Morgen geht es dann etwa ähnlich weiter. Der Morgen ziemlich sonnig. Je länger, je mehr kommen aber dann gegen oben noch ein paar Wochen ins Mittelland.
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0: Unterwegs an diesem Dienstag mit mir, der Sarah Berner, und jetzt gerade noch mit dem King of Pop höchstpersönlich, Michael Jackson.
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Nelly Furtado für euch an diesem Dienstagnachmittag auf dem 32, wo wir noch ganz viel mehr gute Musik für euch parat haben, damit ihr dann auch richtig gut durch den Nachmittag kommt. Der nächste grosse Hit, der ist schon in den Startlöchern parat für euch. Einen, den ihr auch schon gerade in den ersten paar Sekunden erkennt. I've had the time of my life. Und dann hat man doch gerade den Film Dirty Dancing im Kopf, oder? Ah, ein wunderbarer Film, findet ihr auch. Habe ich auch auf und ab geschaut, müssen schauen vielleicht fast, weil es der Lieblingsfilm von meiner Mami ist. Und eben auch der Song von Bill Medley und von Jennifer Warnes ist 1987 dank genau diesem Film weltbekannt worden, wo eben der Johnny und Baby zusammen dazu tanzen. Hat dann später sogar auch noch einen Oscar gewonnen für den besten Filmsong. Und wir haben jetzt parat für euch, exklusiv für ein bisschen nostalgische Gefühle, den Song von Dirty Dancing, I've Had the Time of My Life, für euch auf dem 32. Now.

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2: Es ist der 6. Oktober, wir sind im Jahr 1996 bei einer der meistverkauften Instrumentalnummern überhaupt. Und dazu hätte diese Single auch noch Leben retten sollen. Das ist der Robert Miles mit The Children. Retten hätte dieser Song das Leben der Clubgänger sollen. In den 90er Jahren sind in Italien, in der Heimat von Robert Miles, ein Haufen Partygänger nach einem Clubsuch und Drogenkonsum in der Nacht quer durchs Land gefahren, sind am Steuer eingeschlafen und haben die Kontrolle über ihr Auto verloren. Darum haben ein Haufen Eltern in dieser Zeit strengere Normen in der Rave-Szene gefordert. Der Robert Miles hat das Problem erkannt und dem mit seinem Hit entgegenwirken. «Children» ist ein bewusst langsamer Song, der in den Clubs als Rausschmeisser hätte gespielt werden sollen. So konnten sich die Clubsucher beruhigen, bevor sie heimgefahren sind. Und das war ernst gemeint, hat der Robert Miles später mal in einem Interview gesagt. Keine Ahnung, ob es wirklich etwas gebracht hat und die Clubsucher auch sicherer zu Hause angekommen sind. Jedenfalls ist die sanfte Dreamhouse-Nummer ein grosser Hit geworden. Hier ist der Italiener, der in der Schweiz auf die Welt kam, der Robert Miles mit «Children».

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0: für euch auf dem 32. Einer von meinen absoluten Lieblingskünstler. Und vielleicht ist ja euch auch gerade mit dabei. In der nächsten halben Stunde, weil da haben wir ganz grosse Namen im Gepäck. Aus den 80ern. Bonnie Tyler mit Holding Out for a Hero oder Dead Blondie aus den 90ern. Mit ihrem ganz bekannten Hit Maria. Und auch aktuelles haben wir für euch parat. Von eurer Lieblingsband, Patent Ochsner. Das alles für euch parat. Zuerst aber die wichtigsten Meldungen vor Stunde in den Nachrichten jetzt am 4.
1: Ich bin der Nicola Cattomas.
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1: Das Referendum gegen die Aufhebung des Neubauverbots für Atomkraftwerke kommt zustande. Das Bündnis Nein zu neuen AKW hat über 131.000 Unterschriften gesammelt, mehr als doppelt so viele wie nötig. Heute wurden die Unterschriften bei der Bundeskanzlei eingereicht. Ein neues AKW könne bis zu 43 Milliarden Franken kosten und der Bau Jahrzehnte dauern, sagt die Luzerner Mitte-Nationalrätin Priska Wismar-Felder. Neue AKW seien deshalb nicht sinnvoll.
3: Neue AKW sind sehr teuer, bergen ein riesiges finanzielles Risiko, wo man heute noch nicht weiss, wer das zahlt, wer das Risiko übernimmt. Das würde natürlich von jedem Stromzahler, von jeder Stromzahlerin müssen übernommen werden. Und das wollen wir nicht.
1: Zur Abstimmung dürfte es frühestens am 28. Februar kommen. Nach dem gescheiterten Zusammenschluss mit der Stadt Aarau werden in Unterentfelden Forderungen nach einer Fusion mit Oberentfelden laut. Sogar eine entsprechende Initiative steht in den Startlöchern. Der Unterentfelder Gemeinderat will davon aber nichts wissen. Schon vor Jahren habe sich die Bevölkerung gegen eine Fusion mit Oberentfelden ausgesprochen. Zudem biete ein Zusammenschluss mit der Nachbargemeinde keine finanzielle Entlastung für Unterentfelden, teilt der Gemeinderat mit. Im Prozess gegen den ehemaligen Raiffeisen-Chef Pierin Vinzenz fällt das Urteil erst im Januar. Das Zürcher Obergericht brauche für seinen Entscheid noch rund 3 Monate, wie es mitteilt. Vinzenz und sein ehemaliger Geschäftspartner Beat Stocker fordern Freisprüche. Die Staatsanwaltschaft wirft ihnen vor, mit heimlichen Firmenbeteiligungen Millionengewinne erzielt zu haben. In erster Instanz waren beide zu mehrjährigen Freiheitsstrafen verurteilt worden.
0: Eine Meldung vor A1 Richtung Zürich. Da braucht es im Moment ein bisschen Geduld. Zwischen der Raststätte Deitigen und Önsigen. Es stockt dort gerade auf mehreren Abschnitten. Sonst sieht es aber überall gut aus im Mittelland. Ich wünsche eine gute Weiterfahrt.
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0: Ein wunderschöner und sonniger Nachmittag ist das bei im Moment 22 Grad. Auch gegen oben bleibt es noch weiter freundlich. Stellenweise kommen ein paar mehr Wochen dazu. Morgen starten wir dann wieder endlich im Mittwoch. Viel Sonne, je länger je mehr gibt es aber dann ein paar Wochen und das auch morgen bei gut 22 Grad.
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0: Und hey Mittelland, welche Songs würdet ihr gerne hören bei uns auf dem 32? Genau das könnt ihr im Moment selber mitbestimmen. Wie das geht, das erzähle ich euch gerade nach 2 Songs. Ich bin Sarah Berner und mit euch unterwegs an diesem Dienstag.
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0: Maria vor Blondie auf Radio 32 an diesem Dienstag. Und da habe ich richtig gute Nachrichten für euch. Wir bringen sie wieder zurück. 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
0: Kein Problem, spielen wir euch liebend gern. Euer Wunsch ist uns 4 Tage lang sozusagen Befehl.
3: Ewige Liebe. Das ist für die Frau, für uns zwei und die Bekannten, die bei uns sind.
0: Ewige Liebe, sicher, extra für euch.

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1: Patent Ochsner mit «Für immer auf dich», einer von euren absoluten Lieblingen, wo der Bühne Huber schon 1994 geschrieben hat. Ihre, sagen wir mal, interessante Verfassung.
2: In einem Anfall nach einer sehr laut und deutlich gefeierten Nacht mit sehr viel feinem Rotwein habe ich am nächsten Tag schwer verkatert, habe ich den Song geschrieben mit dem Hinblick halt auf Dankbarkeit, dass ich so gute Leute um mich herum habe, dass das Leben mit mir eigentlich sehr gut meint.
1: Und er ist zu einem riesen Erfolg geworden. Wie auch unser nächster Hit von Mike Oldfield, «Moonlight Shadow», für euch an dem Dienstag auf dem 32.
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Green Day für euch auf dem 32. Und wir haben noch mehr gute Musik parat. Prince aus den 80er und auch in den 90er haben sie schon gewusst, wie man gute Musik macht.

0: Savage Garden und für die perfekte Abwechslung noch ein bisschen aktuellen Sound. Kommt von Katy Perry, das alles noch für euch vor der 5.
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8: Ich bin der Nicola Cattomas. Guten Tag.
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8: Übergriffiges Verhalten gegenüber ÖV-Personal sei viel weniger tabuisiert als früher. Das sagt Benjamin Küchler, Mediensprecher von Postauto Schweiz. Täglich werden mehrere Vorfälle, die von Beleidigungen bis hin zu Drohungen reichen, gemeldet. Billettkontrolleure seien sich die raue Umgangsart von Passagieren jedoch schon gewohnt, sagt Küchler.
9: Ja, also wir beobachten bei der Fahrweisauskontrolle, dass die Hemmschwelle für Übergriffe gesunken ist. Und das gilt insbesondere für jüngere oder sogar minderjährige Fahrgäste.
8: Mehrere ÖV-Unternehmen stellten seit der Pandemie ein aggressiveres Verhalten der Passagiere fest, schreibt der Blick. Bei der SBB kommt es täglich zu 10 Attacken auf das Personal. Der britische Online-Modehändler ASOS ist mutmaßlich Opfer eines Hackerangriffs geworden. Tausende Nutzerinnen und Nutzer bekamen auf ihren Smartphones Berichten zufolge einen kryptischen Text angezeigt mit dem Titel ASOS Hacked. Bislang hat sich das Unternehmen nicht dazu geäußert. Die Aktie von ASOS brach heute Morgen um mehr als 10% ein. 7 Länder wollen die Olympischen Sommerspiele 2036 austragen. Neben Deutschland kandidieren auch Katar, Indien, Südkorea, Ungarn, die Türkei und Südafrika. Dies gab das Internationale Olympische Komitee bekannt. In einem nächsten Schritt wird das Komitee im März entscheiden, welcher der Bewerber in die zweite Phase des Bewerbungsprozesses einzieht.
0: Ein grosses Auto an diesem Dienstag hier habe ich 2 Meldungen von der Autobahnen für euch. Beide von der A1 Richtung Zürich. Zwischen der Raststätte Grauholz und dem Rastplatz Horst braucht es im Moment gerade ein bisschen länger wegen Verkehrsüberlastung. Und dann braucht ihr ein bisschen Geduld, wenn ihr zwischen der Raststätte Tätigen und Önsigen unterwegs seid. Dort durchstocken es gerade auf mehreren Abschnitten. Ich wünsche weiterhin viel Geduld und ganz eine gute Fahrt.
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0: Wettermässig können wir uns ja wirklich nicht beklagen. Ein wunderschöner sonniger Nachmittag ist das bei im Moment 22 Grad. Auch gegen oben bleibt es weiterhin noch freundlich. Stellenweise können wir mal ein paar Wochen aufziehen. Aber auch morgen wird es dann wieder ganz ein sonniger Tag. Je länger je mehr gibt es auch morgen ein paar mehr Wochen, das dann bei gut 21 Grad.

0: Dienstag Nachmittag auf dem 32. Und da seid ihr auch gar nicht mehr so weit weg vom Feierabend, wo ihr euch heute ja vielleicht gerade noch ein bisschen mehr darauf freuen könnt, weil unsere Schweizer Schultnazi noch spielt. Das vierte Spiel in der Nations League gegen Nordmazedonien. Und das läuft ja im Moment wirklich wie geschmiert. Drei Spiele, drei Siege hat sich die Nazi erspielt. Und heute ja dann hoffentlich der vierte. Das hofft auch euer Nazi-Liebling, der Johan Mansambi.
1: Wir fühlen uns gut und ich hoffe, die letzte Spiele am Dienstag wir gewinnen wir nochmal.
0: Abpfiff ist dann heute oben am 4. vor 9 Uhr in Luzern, wo sie auch schon am Samstag gegen Slowenien gespielt haben und früh ein Gegengoal bekommen haben. Aber der Mansambi sagt...
1: Ich denke, dass wir bereit waren. Aber ja, manchmal wir machen Fehler, wir waren nicht so konzentriert, das kann passieren und ja, dann wir haben wir eine gute Reaktion gehabt.
0: Gut aufgeholt und eben am Schluss mit einem 2-1 der dritte Sieg geholt. Heute oben dann hoffentlich der vierte, wenn es dann wieder heisst.
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Langsam aber sicher für oben in Sicht. Und wir begleiten euch auf dem 32. an diesem wunderschönen Dienstag. Wenn ihr euch dann langsam auf den Heimweg macht, dann geht mal ob mit dem Auto, zu Fuß oder mit dem Velo. Dann auf alle Fälle die Sonnenbrille nicht vergessen, an diesem eben sehr sonnigen Dienstag. Es freut uns, seid ihr hier auf dem 32. unterwegs. Wo ich jetzt gerade noch Katy Perry auf eurem Heimweg begleite.

0: Mehr gute Musik aus den 80er für euch. Mit dem Lionel Richie oder der Queen-Frontmann Freddie Mercury aus den 90er. Und für die perfekte Abwechslung noch ein bisschen aktueller Sound vom Harry Styles. American Girls singt er. Das alles für euch, gerade nach dem News Update.
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0: Wir schicken euch gut informiert in die nächste Stunde mit den Nachrichten am 5.
4: Ich bin der Nicola Cattomas. Guten Abend.
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4: Das Referendum gegen die Aufhebung des Neubauverbots für Atomkraftwerke kommt zustande. Das Bündnis Nein zu neuen AKW hat über 131.000 Unterschriften gesammelt, mehr als doppelt so viele wie nötig. Heute wurden die Unterschriften bei der Bundeskanzlei eingereicht. Neue Atomkraftwerke seien ein Rückschritt für die erneuerbaren Energien, sagt die Luzerner Mitte-Nationalrätin Priska Wismar-Felder.
6: Das würde bedeuten, dass wir da weniger Unterstützung haben. Da sind wir überzeugt, dass sich die Kräfte, die wir eigentlich alle jetzt auf diesen Weg konzentrieren müssen, verzettelt würden. Und das würde den Ausbau der Erneuerbaren schwächen.
4: Zur Abstimmung dürfte es frühestens am 28. Februar kommen. Der Zoffinger Aussteiger Mike Häfliger kann sein Tipizelt im Wald nicht wieder aufstellen. Der Stadtrat hat Häfligers Baugesuch abgewiesen. Das Tipi befinde sich innerhalb einer Naturschutzzone und dürfe deshalb nicht bewohnt werden, heißt es in einer Mitteilung. Mike Häfliger hatte über 30 Jahre lang in dem Tipi gewohnt, er war dort von den Behörden aber nur geduldet. Die Schülerproteste in Frankreich haben ein neues Ausmaß erreicht. An zahlreichen Gymnasien und Universitäten kam es zu Blockadeaktionen, berichtet die Nachrichtenagentur Kisten SDA. In Paris und weiteren Großstädten zogen Demonstrierende durch die Straßen. Als Reaktion hat Frankreichs Premierminister verkündet, dass landesweit der Schulunterricht bis Ende Woche ausgesetzt werde.
0: Ein grosses Auto an diesem Dienstag. Hier habe ich zwei Meldungen für euch von den Autobahnen. Beide vor allem Richtung Zürich. Zwischen Wankdorf und dem Rastplatz Horst braucht ihr gerade etwas länger. Das wegen Verkehrsüberlastung. Und dann braucht es im Moment ein Geduld zwischen der Raststätte Deitigen und Önsigen. Es stockt dort durch gerade auf mehreren Abschnitten. Und dann geht es auch noch etwas länger auf der Hauptstrasse zwischen Önsigen und Baustau. Sonst habe ich keine Meldungen für euch. Ich wünsche weiterhin viel Geduld und ganz eine gute Fahrt.
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0: Viel Sonne heute schon den ganzen Nachmittag und das geht gerade so weiter bis hier oben rein, das bei Temperaturen von rund 22 Grad. Höchstens gegen später oben kommen dann noch ein paar höhere Wolken dazu, aber insgesamt bleibt das sehr freundliche Dienstag. Morgen geht es dann endlich weiter, der Morgen ziemlich sonnig. Je länger je mehr kommen aber dann auch morgen ein paar Wochen ins Mittelland.
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0: Zusammen sind wir richtig Feurobe unterwegs. Und das vielleicht schon gleich mit 700 Franken mehr. Für das einfach mitspielen bei unserem Lückenfüllerspiel. Und die Lücken vom Solothurner Schwinger sind Mischa Lüscher füllen.
8: Ich hoffe, dass ich mich noch ein bisschen zurückziehe mit meinen Jungs. Wenn wir so ein bisschen in dem Gruppli können, dann ist immer gut.
0: Welches Wort fehlt hier im Satz von Sinischa Lüscher? Wenn ihr es wisst, dann jetzt anrufen auf 0848 332 332 und 700 Franken gewinnen. Ich bin Sara Berner und freue mich schon sehr darauf, mit euch zu spielen, wenn ihr eben jetzt anrufen unter 0848 332 332.
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0: Richtig, für oben sind wir zusammen unterwegs an diesem Dienstag. Und dir ja vielleicht schon gleich mit einem dickeren Portemonnaie.
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0: 700 Stutz sind heute im Chatbot vom Lückenfüller. Und die Chancen auf die hat heute die Miriam aus Leutzigen. Hallo Miriam.
2: Hallo zusammen.
0: Wo bist du gerade so unterwegs? Erzähl schnell.
2: Ich bin jetzt gerade vom Arbeiten heimgekommen. Gerade vor 2 Minuten.
0: Ah, schau jetzt. Und dann wäre so ein Feierabend mit 700 Franken mehr, das wäre doch super, oder?
2: Das wäre mega, ja. Das ist
0: so. Gut, dann hoffen wir doch, dass das für dich etwas wird. Dass du das auch gewünscht, brauche ich von dir ein einziges Wort. Und zwar im Satz vom Schwinger, vom Sinischa Lüscher. Ich spiele dir diesen Satz noch mal schnell.
3: Ich hoffe, dass ich mich noch ein bisschen zurückziehen kann mit meinen Jungs. Wenn wir so ein bisschen in dem Grüppli können, dann ist immer gut.
0: Was hast du das Gefühl, Miriam? Welches Wort könnte hier reinpassen?
2: Ich sage, es könnte relaxen sein.
0: Mhm, du sagst, relaxen ist das Wort. Ich schaue das ein und wir hören zusammen, ob das stimmt.
3: Ich hoffe, dass ich mich noch ein bisschen zurückziehen kann mit meinen Jungs. Wenn wir so ein bisschen in dem Grüppli können, dann ist immer gut.
0: Ja, leider war es nicht ganz das richtige Wort. Aber mega cool, hast du angerufen und dein Glück probiert.
2: Ja, das ist es. Ich probiere es wieder.
0: Unbedingt wieder probieren. Und ich wünsche dir gleich ganz schöne Feierabend, Miriam. Den hast du dir ja gleich verdient.
2: Danke vielmals, das wünsche ich dir auch.
0: Dankeschön. Mach's gut, Miriam. Tschüssli. Ciao.
2: Tschüss.
0: Und dafür wandert für euch jetzt ein 50er mehr in Jackpot. 750 Stutz gibt es den Morgen zu gewinnen. Das aber nur, wenn ihr auch wirklich anruft, wie es jetzt eben Miriam gemacht hat. Morgen wieder am 10.05.
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0: Für jeder etwas dabei in dieser nächsten halben Stunde mit chilligem Sound aus den 80ern. Vom R&B-Sänger Rockwell, der wird es etwas rockiger mit Sound aus den 90ern. Der Bloodhound Gang, für euch parat. Oder der ein modernes Pop-Duo. Ed Sheeran, zusammen mit dem Justin Bieber. Alles einiges Queerbeat, für euch auf dem 32. Parat.
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0: Wir bringen euch auf den neuesten Stand mit dem News Update um 17:30.
11: Ich bin der Nicola Kettomas. Guten Abend.
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11: Übergriffiges Verhalten gegenüber ÖV-Personal sei viel weniger tabuisiert als früher. Das sagt Benjamin Küchler, Mediensprecher von PostAuto Schweiz. Täglich werden mehrere Vorfälle, die von Beleidigungen bis hin zu Drohungen reichen, gemeldet. Billettkontrolleure seien sich die raue Umgangsart von Passagieren jedoch schon gewohnt, sagt Küchler.
13: Ja, also wir beobachten bei der Fahrweisauskontrolle, dass die Hemmschwelle für Übergriffe gesunken ist. Und das gilt insbesondere für jüngere oder sogar minderjährige Fahrgäste.
11: Mehrere ÖV-Unternehmen stellten seit der Pandemie ein aggressiveres Verhalten der Passagiere fest, schreibt der Blick. Bei der SBB kommt es täglich zu 10 Attacken auf das Personal. Die Schülerproteste in Frankreich haben ein neues Ausmaß erreicht. An zahlreichen Gymnasien und Universitäten kam es zu Blockadeaktionen, berichtet die Nachrichtenagentur Kisten SDA. In Paris und weiteren Großstädten zogen Demonstrierende durch die Straßen. Als Reaktion hat Frankreichs Premierminister verkündet, dass landesweit der Schulunterricht bis Ende Woche ausgesetzt werde. Der britische Online-Modehändler ASOS ist mutmaßlich Opfer eines Hackerangriffs geworden. Tausende Nutzerinnen und Nutzer bekamen auf ihren Smartphones Berichten zufolge einen kryptischen Text angezeigt mit dem Titel ASOS hackt. Bislang hat sich das Unternehmen nicht dazu geäußert. Die Aktie von ASOS brach heute Morgen um mehr als 10% ein.
0: Wir gehen zuerst auf die A1 Richtung Bern. Hier hat es zwischen Wankdorf und Bernhöfelden einen Unfall gegeben. Der Pannenstreifen ist darum im Moment blockiert und es geht etwas länger durch. Dann gerade in die Gegenrichtung A1 Richtung Zürich stauen auf dem gleichen Abschnitt zwischen Wankdorf und dem Rastplatz Horst. Das wegen Verkehrsüberlastung. Und in der gleichen Richtung braucht es im Moment ein Geduld zwischen Wangen, der Aare und Önsingen. Es stocken die Türen gerade auf mehreren Abschnitten. Und dann braucht ihr noch etwas länger auf der Hauptstrasse zwischen Önsingen und Baustu. Ich wünsche euch viel Geduld und weiterhin eine gute Fahrt.
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0: Ein wunderschöner sonniger Nachmittag war das und es bleibt auch jetzt gegenüber noch mega freundlich, das bei im Moment 21 Grad. Stellenweise kommen ein paar mehr Wolken dazu. Morgen sieht es gerade ähnlich aus, wir starten wieder sonnig im Mittwoch. Je länger, je mehr gibt es auch morgen ein paar Wochen, das bei gut 22 Grad.
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0: Radio 32 am Dienstag oben, wo ihr vielleicht heute auch schon mit dem Zug seid, arbeiten oder vielleicht einen Ferienausflug gemacht habt mit dem ÖV. Und da hoffe ich, es ist alles freundlich zu und her gegangen. Blick hat nämlich heute berichtet, dass es in der Schweiz immer mehr aggressive Passagiere gibt, die das ÖV-Personal beleidigen, anspähen oder sogar zuschlagen. Mia Schirmer.
1: Jeden Tag gibt es mehrere Vorfälle von Gewalt und Angriff gegen das ÖV-Personal. Respektlose Passagiere sind nicht die Regel. Trotzdem gehört sie zum Alltag des ÖV-Personal, sagt Benjamin Küchler, Mediensprecher von PostAuto Schweiz.
2: Also der grösste Teil der Meldungen sind schon Beleidigungen. Und jetzt kann man sagen, ja, das ist unschön und das ist so wirklich. Aber unsere Mitarbeitenden, die sind natürlich auch geschult und es ist jetzt eher der Bereich, wo sie jetzt weniger so belastet und der raue Umgangston, sie sind halt schon ein bisschen gewöhnt.
1: Vor allem Billettkontrolleurinnen werden mehr angegriffen als früher.
2: Ja, also wir beobachten bei der Fahrweisauskontrolle, dass die Hemmschwelle für Übergriffe gesunken ist. Und das gilt insbesondere für jüngere oder sogar minderjährige Fahrgäste. Und ja, wir fühlen, dass aggressives Verhalten gegenüber dem Kontrollpersonal gesellschaftlich fast ein bisschen weniger tabuisiert wird als früher.
1: Wir versuchen darum, dem ÖV-Personal den bestmöglichen Schutz zu bieten, sagt Benjamin Küchler.
2: Was entscheidend ist, ist wirklich, dass unser Personal für Konfliktsituationen gut geschult ist, auch weiss, sie sich verhalten, zu deeskalieren. Und ich sage immer, der Eigenschutz steht natürlich immer an erster Stelle. Also zuerst sich selber schützen, bevor man irgendwie einen Konflikt eingeht.
1: Auch andere ÖV-Unternehmen in der Schweiz berichten von gehäuften Angriffen gegen das ÖV-Personal, schreibt der Blick. Bei der SBB kommen es beispielsweise jeden Tag zu bis zu 10 Angriffen gegen das Personal. Die Gewerkschaften fordern darum mehr Respekt für das ÖV-Personal.
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schönen Feierabend wünschen wir euch auf dem 32. Wo sich die Fußballfans unter euch ja sicher schon sehr auf den Oben freuen. Die Schweiz die spielt heute daheim das 4. Nations League-Spiel gegen Nordmazedonien. Abpfiff ist dann am 4. vor 9. Ja, genau. Bis dorthin wünsche ich euch aber einfach mal einen schönen Oben. Geht hoffentlich dann noch etwas Feines zur Nacht und dann drücken wir zusammen mit euch die Daumen auf den 40.

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Machen aber sicher Schlusssport an diesem Dienstag. Und da haben wir mehr 80er für euch. Fortuna Summer und noch mehr gute Laune kommt aus den 90er.

0: Mäsch mal auf. Und für die, die es schon ein bisschen gemütlicher nehmen. Haben wir einen von Pegasus für euch, für die perfekte Abwechslung. Der besten Soundtrack für euch für oben auf dem 32.
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0: Gut informiert seid ihr dank dem Radio 32 News Update am 6.
5: Ich bin der Nicola Kettomas. Guten Abend.
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5: Wegen einer hochansteckenden Schweinekrankheit sind schweizweit bereits rund 10.500 Tiere getötet oder geschlachtet worden. Betroffen seien 60 Zucht- und Mastbetriebe in bis zu 14 Kantonen. Der Ausbruch der Krankheit wurde Anfang September in einem großen kantonsübergreifenden Schweinering festgestellt, wie der Veterinärdienst des Kantons Luzern mitteilt. Bei der Krankheit handelt es sich um eine ansteckende Lungenkrankheit, die für Menschen ungefährlich ist. Der Zoffinger Aussteiger Mike Häfliger kann sein Tipizelt im Wald nicht wieder aufstellen. Der Stadtrat hat Häfligers Baugesuch abgewiesen. Das Tipi befinde sich innerhalb einer Naturschutzzone und dürfe deshalb nicht bewohnt werden, heißt es in einer Mitteilung. Mike Häfliger hatte über 30 Jahre lang in dem Tipi gewohnt, er war dort von den Behörden aber nur geduldet. Wegen dem Nahostkonflikt wird der Iran neu mit der Risikostufe extrem bewertet. Das zeigt die internationale Risikokarte des US-Sicherheitsdienstleisters Global Guardian. Mia Schirmer.
7: Grund sagen vor allem die politische Lage und willkürliche Festnahme von Ausländerinnen und Ausländern. Es sind trotzdem nicht nur Konfliktregionen betroffen. Auch örtliche Ferienparadiese wie Cancun oder Tulum in Mexiko schneiden schlecht ab, wegen der Gewalt durch Drogenkartelle. Es gibt aber auch Länder, die sich verbessert haben, beispielsweise Jamaika, Südkorea und Ungarn, wo sich die politische Lage beruhigt hat. Die Schweiz ist und bleibt gesegnet mit der niedrigsten Risikostufe.
0: Ein grosses Auto am Dienstag für oben. Hier gehen wir zuerst auf die A1 Richtung Bern. Es hat einen Unfall zwischen Wankdorf und Bern-Neufeld. Der Pannenstreifen ist darum im Moment blockiert und der hat gerade etwas länger dort durch. Der gerade in der Gegenrichtung A1 Richtung Zürich braucht es im Moment ein bisschen Geduld zwischen Wangen an der Aare und Önsingen. Es stocken dort durch gerade auf mehreren Abschnitten. Und dann geht es noch etwas länger, wenn ihr auf der Hauptstrasse zwischen Önsingen und Baustuhl unterwegs seid. Ich wünsche weiterhin viel Geduld und gut vorwärts kommen.
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0: Ein freundlicher Abend mit immer noch viel Sonne ist das, bei Temperaturen von rund 20 Grad im Moment. Morgen geht es dann gerade ähnlich weiter wie auch schon heute. Der Morgen ziemlich sonnig, je länger je mehr kommen aber ein paar höhere Wolken ins Mittelland. Und morgen gibt es gut über 20 Grad.
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0: Und vielleicht müsst ihr auf dem Weg in Führerobe ganz noch tanken. Tipp von uns an euch, vielleicht lohnt sich vorher noch der Blick aufs Handy. Der TCS der zeigt euch nämlich in seiner App, wo man im Moment am günstigsten tanken kann. Wie genau, das erzähle ich gerade in der nächsten Viertelstunde. Ich bin Sara Berner, freut mich sehr, seid ihr mit mir auf dem 32 unterwegs.
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1: Zur Feierabend auf dem 32. Was nicht beim Heimfahren mit dem Blick auf die Tankanzeige vielleicht auch schon ein bisschen geraut hat, weil ihr eben gleich wieder tanken müsst. 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
2: Bei den öffentlichen Ladestationen fehlt häufig Transparenz. Es gibt viele Anbieter, unterschiedliche Zahlungsmöglichkeiten und die Preise lassen sich nicht so einfach vergleichen. 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Mit den personalisierten Filtern kann man auch Anbieter vergleichen und findet auch die Ladestationen, die kein Abo oder Zusatzgebühren verlangen.
1: Und wie viele solche Ladestationen sind denn darauf verzeichnet?
2: Im Moment sind es 9'000 Ladestationen mit insgesamt 19'000 Ladesäulen in der ganzen Schweiz. Weitere kommen laufend dazu. Und künftig wird es auch möglich sein, dass die Nutzer Preisabweichungen oder fehlende Infos direkt in der App melden können. So können wir die Datenqualität vom Ladepreisradar laufend verbessern.
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Swing Hold Me Down von Pegasus an dem Dienstag für oben auf dem 32, wo ihr hoffentlich schon langsam auf dem Heimweg seid oder sogar schon daheim am Tisch stecken für die Nacht oder noch gerade am Gemüse schnipseln. Ich wünsche euch auf jeden Fall ganz einen schönen Abend. Hoffentlich habt ihr nicht zu streng. Wir liefern euch die Musik zum ein bisschen runterfahren von Belinda Carline.

0: Und noch mehr 80er Sound haben wir für euch parat. Genesis, Land of Confusion. Oder der Charles Anetti aus den 90er. Für die, was lieber ein bisschen gemütlicher nehmen an diesem Dienstag oben. Und dann haben wir auch Schweizer Musik für euch parat. Blüsch mit Heimweh. Habt ihr hoffentlich nicht, weil ihr schon gerade auf dem Heimweg seid vom Arbeiten oder sogar schon daheim. Das alles für euch in der nächsten halben Stunde.
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0: Unsere Redaktion hat alles Wichtige für euch zusammengetragen in den Nachrichten um 6:30.
3: Ich bin der Nicola Kettomas. Guten Abend.
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3: Der Schweizer Zivilschutz und die Armee üben seit heute gemeinsam mit europäischen Partnern die Rettung nach einem Erdbeben. Die dreitägige Übung findet in der Westschweiz statt. Ziel sei es, die Zusammenarbeit für einen Katastropheneinsatz zu trainieren. Erstmals organisiert die Schweiz eine solche Übung im Rahmen des europäischen Katastrophenschutzmechanismus. Zum ersten Mal stellt die Rechtsaußenpartei AfD in Deutschland in einem Bundesland den Parlamentspräsidenten. In Sachsen-Anhalt hat das Parlament den AfD-Politiker Tobias Rausch zum Präsidenten gewählt. Neben den Abgeordneten der AfD unterstützten ihn auch jene des BSW, also des Bündnisses von Sarah Wagenknecht, sowie vier weitere Abgeordnete. Die USA kämpfen mit dem schwersten Masernausbruch seit Jahrzehnten. Allein im Bundesstaat Pennsylvania sind inzwischen mehr als 1000 Erkrankungen registriert worden. Fast 200 Menschen mussten ins Spital, so die Behörden. Im Nachbarstaat New York wurde wegen steigender Fallzahlen der Notstand ausgerufen. Als Hauptgrund für den Masernausbruch gilt die tiefe Impfquote.
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3: Die US-amerikanische Skifahrerin Michaela Schifrin will ihren Schwerpunkt künftig verstärkt auf den Riesenslalom und den Super-G legen. Sie plane, die ersten zwei Slaloms des Winters auszulassen, erklärte die 31-Jährige. Nach 16 Jahren im Weltcup wolle sie mehr Freiraum für Erholung schaffen und nach ihren eigenen Bedürfnissen fahren.
0: Ein grosses Auto an diesem Dienstag oben. Hier habe ich noch zwei Meldungen. Auf der A1 Richtung Zürich hat es einen Unfall gegeben zwischen Oftringen und Köliken Süd. Sind darum im Moment nicht alle Spuren offen und es stockt gerade auf mehreren Abschnitten. Dann in gleicher Richtung braucht ihr ein bisschen Geduld zwischen Wangen, und Önsingen. Sonst kommt ihr aber im Moment überall gut vorwärts. Habt Sorge unterwegs.
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0: Ein freundlicher Abend mit immer noch ganz viel Sonne, das bei Temperaturen von rund 20 Grad im Moment. Also perfekt zum Droben noch ein bisschen geniessen. Morgen geht es dann gerade endlich weiter, der Morgen ziemlich sonnig. Je länger, je mehr kommen ein paar Wochen ins Mittelland. Auch morgen gibt es gut über 20 Grad.
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5: Es ist 7 Uhr.
6: Ich bin der Nicola Cattomas. Guten Abend.
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6: Wegen einer hochansteckenden Schweinekrankheit sind schweizweit bereits rund 10.500 Tiere getötet oder geschlachtet worden. Betroffen seien 60 Zucht- und Mastbetriebe in bis zu 14 Kantonen. Der Ausbruch der Krankheit wurde Anfang September in einem großen kantonsübergreifenden Schweinering festgestellt, wie der Veterinärdienst des Kantons Luzern mitteilt. Bei der Krankheit handelt es sich um eine ansteckende Lungenkrankheit, die für Menschen ungefährlich ist. Zum ersten Mal stellt die Rechtsaußenpartei AfD in Deutschland in einem Bundesland den Parlamentspräsidenten. In Sachsen-Anhalt hat das Parlament den AfD-Politiker Tobias Rausch zum Präsidenten gewählt. Neben den Abgeordneten der AfD unterstützten ihn auch jene des BSW, also des Bündnisses von Sarah Wagenknecht, sowie vier weitere Abgeordnete. Der Physik-Nobelpreis geht in diesem Jahr an den belgisch-amerikanischen Physiker Francis Holson. Das teilt die Königlich-Schwedische Akademie der Wissenschaften in Stockholm mit. Der Forscher hat ein bedeutendes Forschungszentrum in der Antarktis aufgebaut, wo er zum ersten Mal kosmische Teilchen aufgespürt hat, sogenannte Neutrinos. Das sind winzige Teilchen, die durch das All schweben.
4: Sport.
6: Die US-amerikanische Skifahrerin Michaela Schifrin will ihren Schwerpunkt künftig verstärkt auf den Riesenslalom und den Super-G legen. Sie plane, die ersten zwei Slaloms des Winters auszulassen, erklärte die 31-Jährige. Nach 16 Jahren im Weltcup wolle sie mehr Freiraum für Erholung schaffen und nach ihren eigenen Bedürfnissen fahren. Ein bisschen länger haben wir aktuell vom Nordring Richtung St. Gallen zwischen dem Limmataler Kreuz und dem Gubrisch-Tunnel. Da steht es wegen einer Verkehrsbelastung. Genau gleich wie auf dem Westring Richtung Basel zwischen Durdorf Nord und dem Limmataler Kreuz. Und auf der Rheins Richtung St. Gallen zwischen Zürich-Seebach und dem Brütiseller Kreuz. Und zum Schluss haben wir auch noch länger auf der Rheins St. Gallen Richtung Zürich zwischen der Verzweigung Brütiseller und Zürich-Ost. Ich wünsche eine gute und sichere Fahrt.
7: Es gibt eine klare Nacht mit nur gerade ein paar Wölkchen. Der Morgen der zeigt sich relativ sonnig, das bei etwa so 11 Grad im Verlauf des Nachmittags. Und gegen oben ziehen ein paar hohe Wolken auf. Es gibt aber gleich angenehm mit 22 Grad.
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1: Es ist 8 Uhr.
2: Ich bin der Nicola Kettomas. Guten Abend.
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2: Der Schweizer Zivilschutz und die Armee üben seit heute gemeinsam mit europäischen Partnern die Rettung nach einem Erdbeben. Die dreitägige Übung findet in der Westschweiz statt. Ziel sei es, die Zusammenarbeit für einen Katastropheneinsatz zu trainieren. Erstmals organisiert die Schweiz eine solche Übung im Rahmen des europäischen Katastrophenschutzmechanismus. Zum ersten Mal stellt die Rechtsaußenpartei AfD in Deutschland in einem Bundesland den Parlamentspräsidenten. In Sachsen-Anhalt hat das Parlament den AfD-Politiker Tobias Rausch zum Präsidenten gewählt. Neben den Abgeordneten der AfD unterstützten ihn auch jene des BSW, also des Bündnisses von Sarah Wagenknecht, sowie vier weitere Abgeordnete. Der Physik-Nobelpreis geht in diesem Jahr an den belgisch-amerikanischen Physiker Francis Holson. Das teilt die Königlich Schwedische Akademie der Wissenschaften in Stockholm mit. Der Forscher hat ein bedeutendes Forschungszentrum in der Antarktis aufgebaut, wo er zum ersten Mal kosmische Teilchen aufgespürt hat, sogenannte Neutrinos. Das sind winzige Teilchen, die durch das All schweben.
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2: Die US-amerikanische Skifahrerin Michaela Schifrin will ihren Schwerpunkt künftig verstärkt auf den Riesenslalom und den Super-G legen. Sie plane, die ersten zwei Slaloms des Winters auszulassen, erklärte die 31-Jährige. Nach 16 Jahren im Weltcup wolle sie mehr Freiraum für Erholung schaffen und nach ihren eigenen Bedürfnissen fahren. Aktuell haben wir keine Meldungen über größere Störungen aus dem Sendegebiet. Ich wünsche eine gute und sichere Fahrt.
3: Es gibt eine klare Nacht mit nur gerade ein paar Wölkchen. Der Morgen der zeigt sich der relativ sonnig, das bei etwa so 11 Grad im Verlauf des Nachmittags. Und gegen oben ziehen ein paar hohe Wolken auf. Es gibt aber gleich angenehme 22 Grad.
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1: Es ist 9 Uhr.
2: Die Themen haben heute Schlagzeilen gemacht. Guten Abend.
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2: Das Referendum gegen die Aufhebung des Neubauverbots für Atomkraftwerke kommt zustande. Das Bündnis Nein zu neuen AKW hat über 131.000 Unterschriften gesammelt, mehr als doppelt so viele wie nötig. Heute wurden die Unterschriften bei der Bundeskanzlei eingereicht. Ein neues AKW könne bis zu 43 Milliarden Franken kosten und der Bau Jahrzehnte dauern, sagt die Luzerner Mitte-Nationalrätin Priska Wismar-Felder. Neue AKW seien deshalb nicht sinnvoll.
3: Neue AKW sind sehr teuer, bergen ein riesiges finanzielles Risiko, wo man heute noch nicht weiss, wer das zahlt, wer das Risiko übernimmt. Das würde natürlich von jedem Stromzahler, von jeder Stromzahlerin müssen übernommen werden. Und das wollen wir nicht.
2: Zur Abstimmung dürfte es frühestens am 28. Februar kommen.
4: Die Feuerwerksinitiative sei unnötig. Das sagen die Gegner bei der heutigen Lancierung ihrer Nein-Kampagne. Die Initiative fordert ein landesweites Verkaufs- und Verwendungsverbot für Feuerwerkskörper, die Lärm erzeugen. Kantone und Gemeinden könnten aber bereits heute Feuerwerk einschränken und ein Verbot würde den illegalen Import aus dem Onlinehandel verstärken, sagt Jonas Lüthi, Präsident der Jungfreisinnigen.
5: Ausgerechnet der kontrollierte Fachhandel würde verdrängt und das Feuerwerk aus unbekannter Quelle begünstigt.
4: Es brauche deshalb gezielte Regeln statt Verbote. Das Schweizer Stimmvolk entscheidet am 29. November über die Feuerwerksinitiative.
2: Übergriffiges Verhalten gegenüber ÖV-Personal sei viel weniger tabuisiert als früher. Das sagt Benjamin Küchler, Mediensprecher von Postauto Schweiz. Täglich werden mehrere Vorfälle, die von Beleidigungen bis hin zu Drohungen reichen, gemeldet. Billettkontrolleure seien sich die raue Umgangsart von Passagieren jedoch schon gewohnt, sagt Küchler.
6: Ja, also wir beobachten bei der Fahrweisauskontrolle, dass die Hemmschwelle für Übergriffe gesunken ist. Und das gilt insbesondere für jüngere oder sogar minderjährige Fahrgäste.
2: Mehrere ÖV-Unternehmen stellten seit der Pandemie ein aggressiveres Verhalten der Passagiere fest, schreibt der Blick. Bei der SBB kommt es täglich zu 10 Attacken auf das Personal.
7: Die Grünen verzichten auf einen Angriff auf den SVP-Sitz im Bundesrat, das schreibt Tamedia. Man verzichte, weil man wisse, dass die Bundesratsparteien die bestehende Machtverteilung gegenseitig schützten, sagt Fraktionschefin Greta Giesin. Da wolle man nicht Personen mit einer aussichtslosen Kandidatur verheizen. Die Partei halte aber an ihrem Anspruch auf einen Bundesratssitz fest und ziele weiterhin auf einen FDP-Sitz.
8: Alle aktuellen Meldungen von den Strassen im Mittelland, die findet ihr jederzeit in unserer Radio 32 App. Ich wünsche euch weiterhin ganz gute Fahrt, heute Sorge unterwegs. Es gibt eine klare Nacht mit nur gerade ein paar Wölkchen. Der Morgen der zeigt sich relativ sonnig, das bei etwa so 11 Grad. Im Verlauf des Nachmittags und gegen oben ziehen ein paar hohe Wolken auf. Es gibt aber gleich angenehm mit 22 Grad.
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1: Es ist Zeni.
2: Die Themen haben heute Schlagzeilen gemacht. Guten Abend.
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2: Das Referendum gegen die Aufhebung des Neubauverbots für Atomkraftwerke kommt zustande. Das Bündnis Nein zu neuen AKW hat über 131.000 Unterschriften gesammelt, mehr als doppelt so viele wie nötig. Heute wurden die Unterschriften bei der Bundeskanzlei eingereicht. Neue Atomkraftwerke seien ein Rückschritt für die erneuerbaren Energien, sagt die Luzerner Mitte-Nationalrätin Priska Wismar-Felder.
3: Das würde bedeuten, dass wir da weniger Unterstützung haben. Da sind wir überzeugt, dass sich die Kräfte, die wir eigentlich alle jetzt auf diesen Weg konzentrieren müssen, verzettelt würden. Und das würde den Ausbau der Erneuerbaren schwächen.
2: Zur Abstimmung dürfte es frühestens am 28. Februar kommen. Die Feuerwerksinitiative sei eine Bevormundung der Bevölkerung. Das sagen die Gegner bei der heutigen Lancierung ihrer Nein-Kampagne. Die Initiative fordert ein landesweites Verkaufs- und Verwendungsverbot für Feuerwerkskörper, die Lärm erzeugen. Es brauche gesunden Menschenverstand statt noch mehr Bürokratie, sagt Urs Fuhrer, Direktor des Schweizerischen Gewerbeverbands.
4: Was kommt denn noch als nächstes? Ein schweizweites Verbot von Lärm auf Baustellen, die nicht überregionaler Bedeutung sind. Ein Verbot von Musik in Gartenwirtschaften von nicht überregionaler Bedeutung.
2: Das Schweizer Stimmvolk entscheidet am 29. November über die Feuerwerksinitiative. Wegen dem Nahostkonflikt wird der Iran neu mit der Risikostufe extrem bewertet. Das zeigt die internationale Risikokarte des US-Sicherheitsdienstleisters Global Guardian. Mia Schirmer.
5: Grund sagen vor allem die politische Lage und willkürliche Festnahme von Ausländerinnen und Ausländern. Es sind trotzdem nicht nur Konfliktregionen betroffen. Auch örtliche Ferienparadiese wie Cancun oder Tulum in Mexiko schneiden schlecht ab, wegen der Gewalt durch Drogenkartelle. Es gibt aber auch Länder, die sich verbessert haben. Beispielsweise Jamaika, Südkorea und Ungarn, wo sich die politische Lage beruhigt hat. Die Schweiz ist und bleibt gesegnet mit der niedrigsten Risikostufe.
6: Auf dem Campus der US-Elite-Universität Cornell sind Fensterscheiben eingeschlagen und Graffiti an Wände gesprüht worden. Die Graffiti-Urheber werfen der Uni vor, Vergewaltiger zu schützen. Die Uni schreibt, man verstünde die Vorwürfe, Sachbeschädigung sei aber nicht die Lösung. Eine ehemalige Studentin hatte erklärt, sie sei im Haus einer Studentenverbindung von mehreren Männern vergewaltigt worden. Strafrechtliche Konsequenzen gab es bisher aber nicht. Nach einer neuen Zivilklage und öffentlicher Kritik wird der Fall nun neu untersucht.
7: Alle aktuellen Meldungen von den Strassen im Mittelland, die findet ihr jederzeit in unserer Radio 32 App. Ich wünsche euch weiterhin ganz gute Fahrt. Heute Sorge unterwegs. Es gibt eine klare Nacht mit nur gerade ein paar Wölkchen. Der Morgen der zeigt sich relativ sonnig, das bei etwa so 11 Grad im Verlauf des Nachmittags. Und gegen oben ziehen ein paar hohe Wolken auf. Es gibt aber gleich angenehm mit 22 Grad.
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